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0: Natalie Golding ist an diesem Sonntagvormittag. Zwei Tagste, grüß dich miteinander, wir jetzt zehn.
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2: Heute Morgen mit der Selina Schneider. Der Emmentaler verkauft sich wieder besser. Der BSC IB gewinnt gestern das Derby zu Thun. Und zum Wetter, heute durch den Tag scheint die Sonne, die Temperaturen gehen maximal auf 30 Grad. Der Emmentaler verkauft sich wieder mehr. Nach Jahren vor Krise gehen die Verkaufszahlen jetzt wieder auf. Laut der Sortenorganisation Emmentaler Switzerland ist der Verkauf im Inland um 3% auf. Geholfen haben ein neues Marketing und ein Fitnesstrend. Mit 29 Gramm Protein pro 100 Gramm hat der Emmentaler mehr Eiweiß als Rindfleisch, heisst es in der Berner Zeitung. Im Ausland ist es aber gäng noch schwierig, den Emmentaler zu verkaufen. Gründe sind unter anderem der starke Franken, die sinkende Kaufkraft in Italien oder die Zollsituation in den USA. Auch die billige Konkurrenz macht den Export schwieriger. Auch die Lage von vielen Milchbäuerinnen und Milchbauern ist gäng noch angespannt. Tiefe Milchpreise, Trockenheit oder schwierige Export machen Druck in der Käsebranche. Am Freitagabend ist es in Bern in der Stadt zu einem Selbstunfall gekommen. Ein Velofahrer war vor Kornhausbrücke Richtung Stadttheater unterwegs und aus noch nicht geklärten Gründen gestürzt. Dabei hat sich der 76-jährige Velofahrer schwer verletzt. Vor Ort haben ihn direkt Ersthelfende betreut und später ist er dann ins Spital gekommen. In Nacht darauf ist der Velofahrer an seinen Verletzungen gestorben, heisst es vor Kantonspolizei Bern. Und dann gehen wir noch zum Sport. Schutten. Der BSC IB setzt sich deutlich durch gegen amtierenden Meister, der FC Thun. Die Berner gewinnen gestern in der Super League. Das ist die höchste Schweizer Schuttliga. Daheim beim Meister mit 6:0. Schon nach 10 Minuten schießt Joel Monteiro das erste Goal. Noch vor der Pause macht IB noch 2 Öfen und geht mit 3:0 in Führung. In der zweiten Halbzeit hat es dann noch einmal 3 Goal für die Berner gegeben. Thun über das ganze Spiel sozusagen chancenlos. Und dann gehen wir noch zum Velofahren. An Tour de France Femme fährt Noemi Rüegg bei der ersten Etappe auf den 5. Platz. Der Tagessieg holt sich die Niederländerin Lorena Wiebes. Die Marlene Reusser stürzt 22 km vor dem Ziel. Was genau passiert ist, die Hindu-Bankerin erzählt.
3: Das Rennen ist eigentlich größtenteils okay verlaufen, bis meine eigene Teamkollegin vor mir ist gestürzt und ich über sie mir ein bisschen weh gemacht habe und ja, so der Gluteus eingetatscht, würde ich sagen, und nachher musste ich aufholen.
2: Sie schafft es aber gleich wieder zur Spitzengruppe und wird noch zählt. Heute geht es weiter mit der zweiten Etappe von Aigle im Kanton Watt. Geht es 148 km nach Genf. Am 20:20 geht es dann los.
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0: Ja, das ist heute auch viel Sonne, wenig Wolken eigentlich, kann man sagen. Auf hinten kann es auch dort ja, vielleicht ein bisschen Quellwolken geben, vielleicht auch ein Gewitterli. Wahrscheinlicher ist es aber eher der Montag. Morgen gibt es auf den Nachmittag mehr Wolken und die Wahrscheinlichkeit für lokale Gewitter nimmt definitiv zu. Es ist auch morgen eher drückig, dann um die 32 Grad. Morgen im Maximum, heute um die 30.
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0: Da fahrt es unterwegs, 3 Minuten nach der 10 am Sonntagmorgen. Hit zurück.
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0: Ja, wo wir auch bei Neo 1 so richtige Sommerthemen parat haben, passend zu dem Wetter am 2. August. Zum Beispiel reden wir in dieser Halbstunde über das Aarebötel. Und was die Stadt Bern mit diesen Aarebötchen macht, und die Aarebötler einfach so Herrenbötchen, Marzillis, muss man sagen. Die lassen ja einfach sein. Da gibt es seit ein paar Jahren so Container, wo eben die Stadt Bern schaut, dass die Bötchen vorkommen, respektive eben nicht rumliegen. Was mit denen passiert, gibt es auf die Ohren in dieser Halbstunde. Und jetzt sagt er uns erbacken, könnte man sagen. Bis etwa heute Abend um 6 Uhr sind wir bei euch. Heute der Mix bei Neo 1, Selina Schneider und der Kabu Timo. Ciao zusammen.
2: Salut zusammen.

0: Street Horror am Sonntagvormittag bei Neo Eis, was sich wahrscheinlich auch heute um ein bisschen rauszieht, je nachdem, wie gäbig es da drinnen hat. Aber ich glaube gerne für raus, statt da in die drückigen Stube innen zu hocken. Vielleicht auch irgendwo, was ein bisschen schattet oder ein bisschen kühl ist. An oder auf die Aare zum Beispiel. Dort ist ja ganz beliebt, entweder einen Schwung zu nehmen oder von Thun auf Bern sich mit dem Bötli treiben. Was allerdings nicht so beliebt ist, sind die Leute, wo er einfach nach dem Latreiben zu Bern den Köder liegen. Unter anderem auch die Bötli. Lange nicht alle nehmen das Bötli mit hin. Was machen sie dann damit? Sie lassen es einfach liegen. Vor allem früher war das ein grosses Problem bei der Stadt Bern. Heutzutage haben sie das Problem nicht mehr, erzählt Valerio Mascho von der Stadtreinigung Bern.
1: Wir haben das wirklich im Griff, weil seit 3-4 Jahren haben wir dort das Konzept realisiert mit verschiedene Container für Glas, Bett, Alu, unter anderem auch für die Schleuchböte. Und dort ist ein Container, der zur Verfügung gestellt.
0: Und die Massnahmen länger im Moment für das Littering, also das Köderlanlegen bei den Aarebötchen im Griff zu haben. Sie kommen einfach zu Bern bei Marzilli in einen Container, der von Ende Mai bis Mitte September steht. Dass das klappt, schauen die Mitarbeitenden von Stadtreinigung Bern gerade selber.
1: Unter der Woche gehen sie Orte schauen, wie es aussieht, ist alles sauber, dann gehen sie wieder. Aber grundsätzlich am Freitagnachmittag, Samstagnachmittag und Sonntag ist meistens einer dort vor Ort, weil sich viele Leute dort aufhalten und aussteigen von dieser Aare.
0: Und der oder die Mitarbeiterin schaut dafür, dass die Bötchen dort entsorgt werden, wo sie auch hergehören, in die Container. Und was passiert näher mit ihnen?
1: In der Vergangenheit haben wir so Players gehabt, die es bei uns gemeldet haben, ob man die Schlauchböcke könnte zu sich nehmen und die verarbeiten in Taschen oder Rucksäcken oder was auch immer, dass man es wieder verwertet.
0: Heurig ist aber von diesen Firmen noch nichts gehört, ergänzt Valerio Mascho von Stadtreinigung Bern. Trotzdem bleiben sie nicht auf den Aarebötchen hocken. Vom Container kommen sie in die Entsorgung, wo sie recycelt werden. Auch Bötchen für Mieter helfen übrigens mit, das Littering-Problem im Griff zu haben. Sie reichen ihre Bötchen Marzilli um und vermieten sie weiter. Auch mit Vermietern aus der Region immer geredet, wie sich die Nachfrage bei ihnen verändert hat. Zum Beispiel, das hört ihr auf neo1.ch nachher.

0: Meghan Trainor, Made You Look aus dem 22. Gehört hier in uns in diesem Sonntag, 2. August am Sonntag. Da schauen wir ja etwa ein bisschen Retour. Manchmal ein bisschen mehr, manchmal ein bisschen minder. Heute sind wir in der Phase ein bisschen minder.
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0: Gute 10 Jahre sind es, wo wir heute zurückschauen auf einen Song, der anfangs August 2015 ist zu oberst gestanden, Schweizer Hitparade von zwei Künstlern, die selber schon sehr erfolgreich sind und er zusammengewerkt haben. Musikredaktorin Nicole Gerber.
2: Sie sind beide unterschiedlichen Musikgenres unterwegs. Der Nicky Jam ist einer der erfolgreichsten.

0: Rausgekommen ist El Perdón im Juli 2015 und ist weltweit in die Charts geschossen. In 40 Ländern übrigens auf Platz 1 gewesen, auch bei uns in der Schweiz. Und das während 4 Wochen. Die wunderbare Tanznummer von Nicky Jam und dem Enrique Iglesias hat übrigens auch einen Latin Grammy gewonnen. Das ist die Musikauszeichnung, die am meisten bedeutet in der Branche.
1: Latino people all around the world, everybody listen to the music. I love you all, God bless you all, I'm very happy.
0: Und dabei hat sich Nicky Jam noch Sorgen gemacht wegen dieser Zusammenarbeit.
2: At first I was kind of scared to do a song with Enrique Iglesias, because I thought people from the streets were going to take it like I was a sellout and I was doing pop music and not doing the reggaeton music that I normally did, but it was the best move I did in my life.
0: Der Reggaeton-Musiker hat in einem Interview erzählt, er hätte Schiss gehabt, mit dem Enrique Iglesias einen Song zu machen. Weil der sei aus dem Pop-Business und nicht aus dem Reggaeton. Und genau das könnte man ihm vorwerfen. Hey Niki, was ist mit dir? Du verkaufst deine Seele, wenn du da mit so einem zusammen schaffst. Aber zum Glück hat er das gemacht und mit dem Enrique zusammen geschafft. Das sei eine von seinen besten Entscheidungen gewesen. Ja, immer schlecht ist sie ganz sicher nicht gewesen.
3: Nein, ich würde ja nicht sagen. Nicolas überhaupt nicht. Rausgekommen ist einer, der eben gebig dazu getanzt werden kann. Der ziemlich gut in die Sommerzeit passt. Wir hören jetzt El Perdón, Nicky Jam.

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0: Schweizer Musik bei Neo Eis an diesem Sonntag. Man kann schon fast sagen Mittag, oder? Viertelstunde vor den Elfenhimmel. Und Schweizer Musik gibt es an ganz vielen Orten diesen Sommer.
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1: Einen schönen guten Sonntagmittag zusammen. 11 Uhr wird es jetzt gerade.
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3: Heute Morgen mit der Selina Schneider. Der Emmentaler verkauft sich wieder besser. Der BSC Ibe gewinnt gestern das Derby zu Thun. Und zum Wetter, heute durch den Tag scheint die Sonne. Die Temperaturen gehen maximal auf 30 Grad. Der Emmentaler verkauft sich wieder mehr. Nach Jahren vor Krise gehen die Verkaufszahlen jetzt wieder auf. Laut der Sortenorganisation Emmentaler Switzerland ist der Verkauf im Inland um 3% auf. Geholfen haben ein neues Marketing und ein Fitnesstrend. Mit 29 Gramm Protein pro 100 Gramm hat der Emmentaler mehr Eiweiß als Rindfleisch, heisst es in der Berner Zeitung. Im Ausland ist es aber gäng noch schwierig, den Emmentaler zu verkaufen. Gründe sind unter anderem der starke Franken, die sinkende Kaufkraft in Italien oder die Zollsituation in den USA. Auch die billige Konkurrenz macht den Export schwieriger. Auch die Lage von vielen Milchbäuerinnen und Milchbauern ist gäng noch angespannt. Tiefe Milchpreise, Trockenheit oder schwierige Export machen Druck in der Käsebranche. Am Freitagabend ist es in Bern in der Stadt zu einem Selbstunfall gekommen. Ein Velofahrer war vor Kornhausbrücke Richtung Stadttheater unterwegs und aus noch nicht geklärten Gründen gestürzt. Dabei hat sich der 76-jährige Velofahrer schwer verletzt. Vor Ort haben ihn direkt Ersthelfende betreut und später ist er dann ins Spital gekommen. In Nacht darauf ist der Velofahrer an seinen Verletzungen gestorben, heisst es vor Kantonspolizei Bern. Und dann gehen wir noch zum Sport. Schutten. Der BSC Ibe setzt sich deutlich durch gegen amtierenden Meister der FC Thun. Die Berner gewinnen gestern in der Super League. Das ist die höchste Schweizer Schuttliga. Daheim beim Meister mit 6:0. Schon nach 10 Minuten schießt Joel Monteiro das erste Goal. Noch vor der Pause macht Ibe noch 2 Öfen und geht mit 3:0 in Führung. In der zweiten Halbzeit hat es dann noch einmal 3 Goal für die Berner gegeben. Thun über das ganze Spiel sozusagen chancenlos. Und dann gehen wir noch zum Velofahren. An Tour de France Femme fährt Noemi Rüegg bei der ersten Etappe auf den 5. Platz. Der Tagessieg holt sich die Niederländerin Lorena Wiebes. Die Marlene Reusser stürzt 22 km vor dem Ziel. Was genau passiert ist, die Hindu-Bankerin erzählt.
4: Das Rennen ist eigentlich größtenteils okay verlaufen, bis meine Teamkollegin, meine eigene Teamkollegin vor mir ist gestürzt und ich über sie mir ein bisschen weh gemacht habe und ja, so der Gluteus eingetatscht, würde ich sagen, und nachher musste ich aufholen.
3: Sie schafft es aber gleich wieder zur Spitzengruppe und wird noch zählt. Heute geht es weiter mit der 2. Etappe von Aigle im Kanton Watt. Geht es 148 km nach Genf. Am 20:20 geht es dann los.
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1: Es ist und bleibt sonnig an diesem Sonntag, 2. August. Die Temperaturen die müssen auf die 30 Grad hoch, gerade plus minus. Oberaargau, wo nicht in der Aussunger sind, mit Tau kann so ein bisschen wärmer oder heißer werden, besser gesagt. Das Wetter soll trocken bleiben heute. Und morgen Montag ist es ähnlich. Bis gleich, am Nachmittag kann es ein paar Quellwolken geben. Die Wahrscheinlichkeit, dass es lokal ein bisschen gewittern kann, die steigt dann.
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1: Da fahrt es im Neo-Eisland auf der Strasse. Ja, nach keiner Meldung, falls ihr irgendwo etwas hättet oder seht, könnte man so gerne sagen, wenn man nicht alles gesehen, 079 44 99 177 ist das Studio WhatsApp, wo ihr mir jederzeit könnt melden, wenn es irgendwo klemmt und wir das nicht auf dem Schirm haben. Fahrt gut!
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1: Und etwas, was man am Wochenende, am Sonntag, eigentlich gar nicht kann brauchen kann, am meisten noch nicht, ist Lärm. Irgendwie da etwas, der Sommerrasenmäher oder der Sommerlobbläser oder sonst irgendwie etwas, was Krach macht. Ja, Fakt ist das nicht so. Einmal für die, die es nicht machen, für die, die es machen, dann ist es ein bisschen gleich. Das Wochenthema Lärm haben wir diese Woche unter die Lupe genommen. genommen und unter anderem auch über einen Verkehrslärm geredet. Das mit Martin Rösli. Er ist Lärmforscher, forscht so lange zum Thema Lärm und arbeitet im Schweizerischen Tropen- und Public Health Institut zu Basel. Er sieht zum Thema Lärm.
5: Am lautesten ist es mittlerweile fast in der Agglomeration oder in den Alpentälern, oder, wo man dann auch so wie einen Trichter hat. Und dort, wo es ein bisschen offener ist und grosse und schnelle Strassen, dort hat man die grossen Probleme.
1: Wie sich das mit dem Lärm über die letzten Jahre und Jahrzehnte verändert hat, das hören wir gerade in dieser Halbstunde in unserem Neo-Eis-Wochenthema. Schön seid ihr mit uns unterwegs. Ich hoffe, ihr empfindet uns nicht als Lärm, das ist schlecht. Sonst, ja, können wir auch nichts dafür. Selina Schneider, Kabutum und Mick. Ciao zusammen.

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0: Der kann uns Menschen recht belasten. Auch wenn er über längere Zeit ging um ist. Sei es jetzt der Lärm von Auto oder Zug.
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0: Vom Warnen her sei der Zugslärm manchmal fast ein bisschen schlimmer als der von der Auto. Das erklärt mir Martin Rösli vom Schweizerischen Tropen- und Public Health Institut zu Basel. Das Ding mit dem Zuglärm, sei das?
2: Der relativ schnell kommt und wieder weggeht, das ist halt dann wie auffälliger, oder? Und das merkt man wie mehr, als wenn bei der Strasse vielleicht mehr kontinuierlich ist, oder? Solange man mal gefahren wird. Aber grundsätzlich ist das beim Bahnlärm ein bisschen mehr das Problem, oder? Und dann ist der die ganze Nacht nachher an vielen Strecken ruhig, oder? Und dann fährt es am Morgen um 4, 5 Uhr wieder an. Das ist meistens der Schlafdruck nicht mehr so gross. Und das kann ja auch ein Problem sein, dass man genau dann verwacht, oder? Und dann nicht mehr unbedingt einschläft. Und das kann natürlich dann auch mit der Zeit ein bisschen Schlafprobleme geben.
0: Grosse Belastungsunterschiede zwischen Strasse und Schiene gäbe es aber nicht.
2: Früher hat man gedacht, der Bahnlärm sei weniger schlimm. Wir haben jetzt gesehen, es ist etwa gleich schlimm. Oder schlussendlich bei gleichem Lärmpegel.
0: Dazu kommt, dass allgemein zum Beispiel die Fahrzeuge schon leiser werden. Über die Jahre hat sich schon verändert. Aber
2: es gibt wenig Statistik zu dem, was das wirklich sauber angeschaut hat. Also, auf der einen Seite ist es so, dass Autos sind leiseliger geworden, Flugzeuge sind leiseliger geworden, Züge, alles wird eigentlich leiseliger. Aber es gibt auch viel mehr Verkehr, oder? Also in dem Sinn ist nicht mal so klar, ob es jetzt insgesamt zugenommen hat oder abgenommen hat.
0: Die Gesamtlärmbelastung ist also plus, minus, gegen noch am gleichen Ort. Aber über die Jahre sind nicht nur Fahrzeuge und Flugzeuge leiseliger geworden, auch anders.
2: So klassische Beispiele sind ja Wärmepumpen oder Klimaanlagen. Die können, wenn die schlecht konstruiert sind, sehr laut sein. Aber die kann man auch sehr gut konstruieren, oder? Und dass man praktisch nichts hört.
0: Ob das aktiver Lärmschutz oder mehr so ein Nebeneffekt sei, das sei schwierig zu sagen, sagt Martin Rösli. Es kommt auch darauf ab, was die Leute wollen.
2: Wenn man selber so etwas aufstellt, wird man ja nicht unbedingt mit Krach mit dem Nachbarn bekommen, oder? Und ich denke, am Schluss ist das dann schon ein Argument, dass man halt mal schaut, wie laut das ist, dass man nachher nicht die nächsten 20 Jahre Lampen hat miteinander, oder? Und darum ist, denke ich, gibt es schon viel Anreiz, das auch wirklich immer besser zu machen.
0: Und so die Lärmbelastung oben anzubringen. Und eine grosse Lärmbelastung über längere Zeit kann uns Menschen tatsächlich krank machen oder zumindest Krankheiten begünstigen. Wie gefährlich Lärm im Vergleich mit anderen Umwelteinflüssen ist, das haben wir diese Woche auch gehört. Online findet ihr das ganze Wochenthema Lärm zum Nachhören auf neo1.ch unter Region im Fokus.
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0: So, da bin ich wieder. 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
1: So, ich hoffe, ihr seid den Sonntag, 2. August, geniessen einigermassen. Das Wetter, das stimmt ja, wenn wir irgendwann schon froh wären, wenn wir mal um rumrechnen. Vielleicht seid ihr auch noch irgendwo fort, ein bisschen Bergen oder sonst irgendwo an einem kühlen Ort, an See oder irgendeinem Tal. Und was man natürlich ziemlich gut merkt, wenn man da so ein bisschen fortgeht, ist, ja, erstens musst du tanken und zweitens kostet es eben einfach in diesen Zeiten auch ein bisschen mehr. Ja, letzte Woche zum Beispiel hat der Liter Bleifrei 95,96 gekostet. Im Schnitt die Preise. So hoch seien die Preise in den letzten 2 Jahren noch nie gewesen. Das schreibt der Touring Club Schweiz, TCS, in ihrer Mitteilung. Das hat auch der Andreas Klossner schon so gesehen.
2: Ja, das ist leider ein bisschen höher und wird aller Voraussicht nach auch weiterhin noch steigend sein.
1: Das hat der Leiter Energie über Land in Region Langnau AG schon letzte Woche gesehen. Die Gründe für die höheren Preise sind verschieden. Der Krieg im Nahen Osten, im Iran hat Einfluss, aber auch weil der Rhein wenig Wasser hat, kostet das Benzin oder Diesel mehr. Die Schiffe können wegen dem Tiefen Wasserstand mehr laden, darum kostet der Transport mehr und sie müssen so fleissiger fahren. Was auf der Welt passiert, beeinflusst auch der Benzinpreis in der Schweiz. Allerdings ging mit einer Verzögerung, sagt Andreas Klossner.
2: Wenn du irgendwo auf der Welt ein Ereignis hast, wo der Rohölpreis nur marginal ansteigen, dann merkst du es nicht. Aber jetzt mit dem Iran, USA, Israel, die Straße von Hormuz, sind das extreme Preisgümpfe innerhalb von einem Tag. Und dann gibt es eben schon Preisschritte, manchmal von 5, 6, 7 Rappen der Säule, die man dann halt auch macht, weil es nicht anders geht.
1: Die BetreiberInnen müssen Preisveränderungen an die Kundschaft weitergeben, wenn die Preise nicht sind, aber auch wenn sie ob sie gehen, sonst geht es bei ihnen Ende Jahr irgendwie nicht mehr auf. Wenn die Preise schwanken, sind das auch gegen Aufwand und da kommen es nicht einmal darauf an, wie viele Tankstellen das jemand betreibt, sagt Andreas Klossner. Sie bei Land in Region Langnau AG in 4. In Meggiwil, Trötenbach, in Remmenmatt und in Zollbrücken.
2: Eigentlich ist der Aufwand, sage ich mal, genau der gleiche, weil du ein bisschen die Marktbeobachtung kannst betreiben. Das ist schon wichtig zu sehen, hat man eine steigende Tendenz, oder? Dann weiss man haargenau, jetzt muss ich wieder mal einen Preisschritt machen, weil es wird dann nicht besser.
1: Weil Preisschwankungen von Benzin und Diesel gehen, mit ein bisschen Verzögerung in die Schweiz kommen, gibt es da auch viel zu beobachten auf dem Markt. Bei Randland in Region Langnau AG wird aber nicht jede Schwankung direkt übernommen.
2: 2-mal pro Woche überprüfen wir unsere Preise. Überprüfen. Da ist etwa eine Woche Verzögerung an der Tankstelle. Sei es gegen Kuchen, aber auch gegen Achen.
1: Ja, Preise vom Rohöl oder eben vom Treibstoff beschäftigen also an alle, die eine Tankstelle betreiben, mindestens 2-mal pro Woche, wenn nicht mehr. Wie sie bei Land in der Region Langnau den Benzin oder den Diesel kümmern, sprich auf was sie dort schauen und wie das genau funktioniert, das haben wir auch berichtet die letzten Tage und Wochen. Ihr könnt es nachhören online, neois.ch unter News.

0: Musik von Dooner Band, The Souls Forever, haben wir gehört am Sonntagmittag. Hier bin ich uns. Nächte, da hat die zweite Runde von der Schweizer Super League gestartet, von der höchsten Schweizer Schuttliga. 3 Matches sind da gespielt worden und 3 kommen dann noch heute.
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0: Ja, und unter anderem eben das Thun im Visana-Stadion ist toll gejubelt worden gestern. Ja, aber nicht von den heimischen Fans. Die Gegner aus der Hauptstadt von Bern sind fast nicht mehr zum Jubel ausgekommen, Sarina Schneider.
2: Ja, der BSC IB setzt sich gestern deutlich durch gegen amtierenden Meister, der FC Thun. Die Berner gewinnen in der Super League, der höchsten Schweizer Schuttliga, mit 6-0. Schon nach 10 Minuten schießt der Joel Monteiro das erste Goal und noch vor der Pause macht IB 2 weitere Öfen und geht mit 3-0 in Führung. In der zweiten Halbzeit hat es dann noch einmal 3 Goal für die Berner gegeben. Thun über das ganze Spiel sozusagen chancenlos.
0: Neben Thun IB hat auch noch Basel daheim gespielt gegen Lausanne-Sport und mit 0-1 verloren. Verlieren tut auch Servette auswärts gegen FC Zürich mit 1-2. Heute spielt noch der Aufsteiger FC Vaduz daheim gegen St. Gallen. Der Match geht dann um 2 los. GC trifft daheim auf Lugano und Luzern spielt auswärts gegen Sio. Die zwei Spiele starten dann um 16:30.
2: Und auch beim Melofahren geht etwas. Gestern wie heute, an Tour de France Femme fährt Noemi Rüegg. Gestern bei der ersten Etappe auf den 5. Platz. Der Tagessieg holt sich die Niederländerin Lorena Wiebes. Marlene Reusser stürzt 22 km vor dem Ziel. Was genau passiert ist, die Hindu-Bankerin erzählt.
3: Das Rennen ist nachher eigentlich größtenteils okay verlaufen, bis meine eigene Teamkollegin vor mir ist gestürzt und ich über sie mir ein bisschen weh gemacht habe und ja, so der Gluteus eingetatscht, würde ich sagen, und nachher musste ich aufholen.
0: Sie schafft aber gleich um zur Spitzengruppe zurück und wird noch 10. Heute geht es dann weiter mit der zweiten Etappe von Aiglen im Kanton Waadt. Geht es 148 km bis auf Genf. Um 20:20 geht es los dort und auch noch eine Meldung vor Europameisterschaft im Synchronschwimmen. Dort platzieren sich die Anna Sophia Eschbacher und Tischel Höhner im Duett auf Platz 11 gewonnen. Hier die zwei Schwestern Anna Maria und Eirini Marina Alexandri aus Griechenland.
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0: Einen schönen guten Sonntagmittag zusammen und einen guten, wenn es schon etwas gibt. 12 Uhr haben wir.
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2: Heute Mittag mit der Selina Schneider. Die Kantonspolizei Bern hat 15 Meldungen wegen Feuerwerk gehabt. Im Kanton Watt hat es wegen einem Feuerwerk gebrannt. Und zum Wetter, heute durch den Tag scheint die Sonne und es bleibt trocken mit Temperaturen bis zu 30 Grad. Die BernerInnen haben sich gestern am Nationalfeiertag grundsätzlich an das Feuer- und Feuerwerksverbot gehalten. Es ist sehr ruhig geblieben im Kanton. Bei der Kantonspolizei Bern sind etwa 15 Meldungen reingekommen wegen abbrannten Feuerwerk, wie es vor Medienstelle vor der Polizei heisst. Weitere 15 Meldungen sind von Feuer, die gemacht wurden, oder von Holzkohlegrills. Eine Autofahrerin ist gestern Abend auf dem Rastplatz Oftringen auf der A1 im Kanton Aargau wild den Summen gefahren. Dabei hat sie einen Güterkübel mitgenommen und ist dann auch noch gegen einen Baum. Das Bärmi musste die Fahrerin sofort abgeben. Die 55-jährige Frau verletzt sich bei ihrer Irrfahrt. Mit der Ambulanz ist sie dann ins Spital. Wieso es zu diesem Unfall kam, sei noch unklar, heisst von der Kantonspolizei Aargau. Die Fahrerin musste einen Alkohol- und Drogentest machen. Ganz so ruhig wie im Kanton Bern war es gestern im Kanton Watt nicht. Die Zebre ist auf einem Schiff mit einer Feuerwerksplattform kurz vor dem grossen Finale ein Feuer los. Die Schutzverkleidung hat angebrannt. Die Rettungskräfte konnten das Feuer schnell löschen. Verletzt hat sich niemand. Das Feuerwerk war erlaubt, weil es auf einem See ist angezündet wurde, heisst es heute in der Mitteilung. Und wir bleiben noch beim 1. August. Diesmal reden wir aber über Temperaturen. Gestern ist es in Teilen von der Schweiz zu neuen Höchsttemperaturen gekommen. Sogar noch im Kanton Tessin sind 34,5 Grad gemessen worden, heisst es auf der Website von Meteo Schweiz. Ebenfalls im Tessin, aber zu Lugano, ist eine Höchsttemperatur gemessen worden mit 34 Grad. Auch im Bündnerland ist es zu einem neuen Rekord gekommen am 1. August. In Amalden sind 26,2 Grad gemessen worden. Das Feuer im Südwesten von Frankreich sei unter Kontrolle, heisst vom französischen Innenminister Laurent Nunez. Das Feuer breite sich nicht mehr aus, es gäbe aber gegen noch Brandherden und wie aktive Zonen. Weil sich die Lage jetzt ein bisschen entspannt, können 10'000 Leute wieder zurück in ihre Wohnungen und Häuser. Noch nie hat es so viel Brände gegeben in dieser Region von Frankreich. Die Behörden reden von einem Rekord. Obwohl jetzt die Brände im Südwesten von Frankreich unter Kontrolle sind, brennt es weiter im Süden von Frankreich, im Département Var, wo unter anderem die Stadt Saint-Tropez ist. In dieser Region erwartet die Behörden starke und trockene Winde, die die Situation nicht werden verbessern werden.
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0: Heiss und trocken bleibt es auch bei uns im Neo 1 Land das Wochenende. So bis zu 30 Grad sind möglich. Heute am Nachmittag, in den Orten sogar ein bisschen wärmer. So unter dem Mittal Oberaargau durchaus möglich. Sollte den meisten Orten trocken bleiben heute. Das ist der Morgenmendung in der ersten Hälfte des Tages. So näher auf den Namikus kann es auch dort Quellwolken geben. Und Gewitter wahrscheinlich nimmt auch zu auf den Abend her. Morgen dann ein bisschen wärmer und sogar ein bisschen drückiger, vor allem am Nachmittag. Etwas um die 32 Grad sind möglich.
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0: Da fährt es nach wie vor eigentlich gut im Neo-Eisland. Wir werfen heute einen Blick ins Oberland. Dort, wenn ihr Richtung Interlaken unterwegs seid, auf der A8 stocken. Zwischen Fuhlensee und Interlaken West müsst ihr anstehen. Etwas um eine Viertelstunde länger geht es dort, wenn ihr in das Oberland rauchen wollt. Sonst habe ich noch nichts zu erzählen. Fahrt gut und sicher.
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0: Unterwegs durch das Neo 1 Land, das sind nicht nur dir an den Wochenenden, sondern noch mehr unter der Woche. Wir sind schon seit ein paar Wochen gegangen, jede Woche irgendwo in einem anderen Dorf, in unserer Neo 1 Sommerserie vom Wochengespräch. Und da kommt jetzt gerade aus, respektive heute Mittag kommt gerade aus, wo wir dann diese Woche, / nächste Freitag, die Visite gehen, in welches Dorf. Hören wir dann als nächstes hier bei Neo 1. Und bis dann gibt es einfach gute Musik von Silvester aus den 70er Jahren. You make me feel. Läuft jetzt gut, schön, seid ihr mit uns unterwegs. Einen guten, wenn ihr schon zum Mittag seid, an diesem Sonntagmittag. Wir sind mit euch unterwegs für den Sonntag, wollte ich sagen. Selina Schneider, Kobo, Timo, der Mix. Ciao zusammen.
2: Salut zusammen.

0: Benson Boone, The Time of My Life, gehört 4 Stunden nach 12 bin ich auch
1: jetzt. 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
0: 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Und in dieser Sommerserie sind wir schon recht rumgekommen im Neo 1 Land, schrägstrich im Emmental.
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0: 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Und in dieser Sommerserie sind wir schon recht rumgekommen im Neo 1 Land, schrägstrich

0: Dorf, das Arena Welti halt macht, sprich einfach auch zuoberst im Emmental, ganz am Anfang vom Emmenlauf, geht sie vorbei am Freitag und da ja, kommt sie jetzt wieder auf euch drauf ab. Respektive, wir brauchen ja alle ein bisschen euch. Wir brauchen Tipps. Was sollen wir sehen im Schangnau? Mit wem sollen wir reden? Was ist spannend? Was ist vielleicht etwas, wo man noch gar nicht so weiss, außerhalb vom Schangnau, über das Schangnau? Wenn ihr da Tipps habt, dann sind wir da sehr, sehr empfänglich dafür, über all unsere Kanäle, die ihr uns erreicht. Könnt ihr uns die Tipps schicken, sei es über unser Neues Studio WhatsApp 079 44 99 177 oder über unseren Kanal von den sozialen Medien. Dort könnt ihr uns auch sehr, sehr gerne einen Tipp geben oder auch ein E-Mail ins Studio schicken. Unser Studio-Mail findet ihr auch auf der Neues Webseite, wo wir Tipps entgegennehmen, was wir im Schangnau so treiben können, am Freitag respektive Tarina Welti, wenn sie dann vorbeikommt in unserer Sommerserie. Infos dazu findet ihr im Übrigen eben auch auf unserer Webseite neois.ch und dort findet ihr auch alle Kontaktinformationen. Falls euch so ein richtig heisser Geheimtipp für Schangnau oder über Schangnau unter den Nägeln brennt.
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0: Und alle Dörfer, die wir bis jetzt schon besucht haben, ja, die haben fein säuberlich aufgeladen auf unsere Webseite. Also wenn ihr ein bisschen durchhören, was es in den einzelnen Dörfern, die wir besucht haben, in unserer Sommerserie so zu tun gibt, respektive was dort so spannend ist, dann könnt ihr das nachhören, auch auf unserer Webseite bei den Wochengesprächen.

0: Wrapped Up heisst er hier. Gehört bei Neo 1 am Sonntagmittag, 2. August.
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0: Jetzt deutet Neues für ausser Ralf Rickli vom Meteotest Bern. Sonne pur, fast kein Wölkchen im Himmel. Wie geht es in der zweiten Hälfte von diesem Sonntag weiter?
2: Der Nachmittag bringt Quellwolken. Daraus gibt es eventuell vom Eritz über nach Sörenberg einen Sprutz. Temperatur bis 30 Grad, Nullgrenze bei 4400 Meter.
0: Und dann noch ein kurzer Ausblick in die neue Woche, am Ende vielleicht noch Dienstag. Ja, geht es ähnlich bis gleich weiter, oder wie haben wir das Sache?
2: Der Montag fängt recht sonnig an, Nachmittag und Abend sind gewitterig. Ähnlich verhält sich das Wetter am Dienstag, gegen Abend könnte es deutlicher rumpeln als am Montag. Am Mittwoch ist die Atmosphäre ruhiger bei Sonne und Quellwolken.
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0: Coldplay gehört bei Neo Eis am Sonntagmittag. Wir Menschen, wir haben ja etwa die einfach ein Bild vor Augen, wenn wir Beschreibungen hören. Zum Beispiel von ihm, der das KV gemacht hat, das Leben lang im Büro war, das letzte Mal Finanzchef bei einem international tätigen Unternehmen. Ja, da ist das Bild relativ hart da in unserem Kopf. Aber die Realität zeigt um einmal, dass es nicht nur der Beruf ist, der einen Menschen ausmacht.
1: Ich habe Gedicht geschrieben, ich habe etwa 10 Jahre fotografiert, ich habe etwa 10 Jahre gemalt.
0: Das erzählt der Heinz Gerber, der eben genau der Finanzchef war. Der heute 78-Jährige war schon gern kreativ, aber auch. Vor knapp 30 Jahren hat er dann angefangen mit Filmen machen in seiner Freizeit.
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0: Im ersten Kurzfilm von Heinz Gerber ist es um einen Bauer gegangen, der auf Paris will. Dieser Film ist so gut angekommen, dass er am Schweizer Filmfestival Silbermedaille gewonnen hat. So hat der Heinz Gerber dann sogar an ein internationales Filmfestival dürfen. Und bei diesem ersten überraschenden Erfolg hat es ihm dann der Ehrmuchen genommen. Jana Weiss.
3: Es sei nicht lang gegangen und da hat er sich gefragt.
1: Ja, halt. Was machst du denn nächstes Jahr? Du kannst ja jetzt nicht auf diesem Erfolg sonnen. Du musst wieder etwas machen, musst ja nächstes Jahr wieder etwas eingeben.
3: Der Heinz Gerber von Lützowflüe hat noch eine weitere Geschichte geschrieben. Über genau den Bauer, der auf Paris wollte. Er hat eine Fortsetzung gemacht und hat jetzt Jahr darauf wieder eingegeben. Am Schweizer Filmfestival der nicht kommerziellen FilmemacherInnen.
1: Er hat auch eine Nomination bekommen für den besten Spielfilm, aber den Preis doch nicht. Aber du kannst ja nicht jedes Jahr nachher irgendetwas. Ja, das ist ja gut.
3: Nochmal ein Jahr später hat aber der eine ganz andere Geschichte her müssen.
1: Wir haben auch gesagt, jetzt kannst du nicht noch einmal den Bauer nehmen, sonst heisst, du bist ein Gotthelf-Filmer und fertig, oder? Dann habe ich einen Krimi gemacht, den ich nicht selber geschrieben habe, von einem pensionierten Kriminalkommissar von Basel. Der hat mir eine Kurzgeschichte gegeben. Die ist aber traurig rausgekommen. Da sind die Leute ein bisschen davon gesagt, im nächsten Jahr wollte ich etwas Schönes machen. Ich mache einen Liebesfilm.
3: Der heute 78-jährige Heinz Gerber hat aber noch weiter gedacht. Liebesfilme haben es halt viel gegeben.
1: Also, was soll ich da auch noch etwas machen, wenn schon muss ich besonders sein? Und dann habe ich überlegt und so mit Kollegen geredet. Und ich habe Kollegen, die homosexuell sind. Ich habe mit denen geredet und gesagt, gut, ich mache einen Film, einen Liebesfilm über zwei Männer.
3: «Rosenzeit» hat der Film geheissen.
1: Es zeigt einfach, dass zwei Männer zusammen ein gleiches Problem haben oder können haben wie ein Heteropaar. Und zeigt das, und schön, aber eben vor 30 Jahren war das noch gar nicht viel wert gewesen. Also das hat noch eine Aufruhr gegeben.
3: Ein Ausschnitt aus dem Film.
4: Was willst du jetzt? Den Max schauen?
5: Das ist der Lieblingsangriff der Basler Zuberbühle auf Kumandrakis.
4: Ich habe gedacht, wir könnten mal eins etwas Gescheites machen, als den Max schauen.
6: Ich wollte jetzt den Max schauen, auf den ich mich schon den ganzen Tag freue. Das ist gar nicht.
1: Er ist schon zum Festival gekommen, er ist gezogen am Eurofilmfestival gelaufen, hat aber Stimmen gegeben, die gesagt haben, wenn der Film läuft, dann komme ich nicht schauen. Und das war andererseits gerade wieder eine Reklame gewesen. Was? Was? Einer, der nicht sollte laufen, den müssen wir schauen.
3: Auf diesen Film sei er stolz, sagt er heute 78-jährige Heinz Gerber, dass er dann der Zeit voraus war.
1: Er war sogar an einem Lesbe- und Schwulenfestival in Frauenfeld seiner Zeit als internationales Festival, als einziger Schweizer Film. Das hat schon ein bisschen stolz gemacht. Ja.
0: Seit knapp 30 Jahren ist der Heinz Gerber von Lützowflüe Filmemacher und wir haben ihn diese Woche in unserem Neo-Ace-Portrait lernen kennen. 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

0: Ganz tieferli, richtig Nachmittag zu, gehen wir an diesem Sonntag, 2. August, Zimmer 1.
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2: Heute Mittag mit der Selina Schneider. Die Kantonspolizei Bern hat 15 Meldungen wegen Feuerwerk gehabt. Im Kanton Watt hat es wegen einem Feuerwerk gebrannt. Und zum Wetter, heute durch den Tag scheint die Sonne und es bleibt trocken mit Temperaturen bis zu 30 Grad. Die BernerInnen haben sich gestern am Nationalfeiertag grundsätzlich an das Feuer- und Feuerwerksverbot gehalten. Es ist sehr ruhig geblieben im Kanton. Bei der Kantonspolizei Bern sind etwa 15 Meldungen reingekommen wegen abbrannten Feuerwerk, wie es vor Medienstelle vor der Polizei heisst. Weitere 15 Meldungen sind von Feuer, die sie gemacht wurden, oder von Holzkohlegrills. Eine Autofahrerin ist gestern Abend auf dem Rastplatz Oftringen auf der A1 im Kanton Aargau wild herumgefahren. Dabei hat sie einen Güterkübel mitgenommen und ist dann auch noch gegen einen Baum. Das Bärmi musste die Fahrerin sofort abgeben. Die 55-jährige Frau verletzt sich bei ihrer Irrfahrt. Mit der Ambulanz ist sie dann ins Spital. Wieso es zu diesem Unfall kam, sei noch unklar, heisst es von der Kantonspolizei Aargau. Die Fahrerin musste einen Alkohol- und Drogentest machen. Ganz so ruhig wie im Kanton Bern war es gestern im Kanton Watt nicht. Die Zebre ist auf einem Schiff mit einer Feuerwerksplattform kurz vor dem grossen Finale ein Feuer los. Die Schutzverkleidung hat angebrannt. Die Rettungskräfte konnten das Feuer schnell löschen. Verletzt hat sich niemand. Das Feuerwerk war erlaubt, weil es auf einem See ist angezündet wurde, heisst es heute in der Mitteilung. Und wir bleiben noch gleich beim 1. August. Diesmal reden wir aber über Temperaturen. Gestern ist es in Teilen von Schweiz zu neuen Höchsttemperaturen gekommen. Sogar noch im Kanton Tessin sind 34,5 Grad gemessen worden, heisst es auf der Website von Meteo Schweiz. Ebenfalls im Tessin, aber zu Lugano, ist eine Höchsttemperatur gemessen worden mit 34 Grad. Auch im Bündnerland ist es zu einem neuen Rekord gekommen am 1. August. Zumal sind 26,2 Grad gemessen worden. Das Feuer im Südwesten von Frankreich sei unter Kontrolle, heisst vom französischen Innenminister Laurent Nunez. Das Feuer breite sich nicht mehr aus, es gäbe aber gegen noch Brandherden und wie aktive Zonen. Weil sich die Lage jetzt ein bisschen entspannt, können 10'000 Leute wieder zurück in ihre Wohnungen und Häuser. Noch nie hat es so viel Brände gegeben in dieser Region von Frankreich. Die Behörden reden von einem Rekord. Obwohl jetzt die Brände im Südwesten von Frankreich unter Kontrolle sind, brennt es weiter im Süden von Frankreich, im Département Var, wo unter anderem die Stadt Saint-Tropez ist. In dieser Region erwartet die Behörden starke und trockene Winde, die die Situation nicht werden verbessern.
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0: Heute Nachmittag gibt es Temperaturen um 30 Grad. Geht so im, man sagt jetzt Ungarn, Neuseeland, Ungarn, Metall, Oberaargau, kann so ein bisschen drüber sein. Es sollte den meisten Orten trocken bleiben. Der einzige Ort, wo es jemanden heute ein bisschen netzen könnte, wo das nur sehr, sehr vielig ist, da den Bergen an, im Oberrheinmetall. Aber ja, den meisten Orten kommt es auch der Mond, kann gewittern. Wenn es denn überhaupt kommt auf den Nachmittag, wird es dann drückig, die Quellwoche, die Wahrscheinlichkeit für Gewitter nimmt dazu. Morgen ist es ein Spürchen hier. Als es noch heute ist, über 30 Grad geht es hier um.
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0: Mehr Zeit braucht es auf der A1 Zürich-Bern zwischen Herking und Wangen-Aare. Alles ja um etwa 10 Minuten länger hinter der Tür. Es ist ein bisschen stockend auf mehreren Abschnitten wegen Verkehrsüberlastung. Und dann geht es auch länger, falls ihr unterwegs seid, ins Oberland auf der A8, so ab Fulensee bis Interlaken West stauen. Dort verliert ihr etwa eine Viertelstunde zu, wenn es nicht würde stauen. Fahren gut, viel Geduld.
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0: Wo wir jetzt heute ein bisschen Jay-Kuchen haben, haben wir ein Mikrofon und unser Musikprogramm heute eine kleine Stunde überlassen. Bis mit dem 2 kommt jetzt eine Stunde Musik und Witz auf euch zu. Wir sind dem 2 und bin ich mit den neuesten Nachrichten. Bis dann eben zum Beispiel die Olivia Rodrigo, Drop Dead, die die Stunde eröffnet. Schön, seid ihr gegen noch bei uns. Einen guten Sonntag wünschen Selina Schneider und der Kamu Timo. Ciao zusammen.

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0: So. Ich hoffe, wir kommen gut zu der Sonntag in Namüren, der 2. August immer. Und wir sind schon eine Stunde älter, alle zusammen, es ist 2.
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2: Heute Mittag mit der Selina Schneider. Die Kantonspolizei Bern hat 15 Meldungen wegen Feuerwerk gehabt. Im Kanton Watt hat es wegen einem Feuerwerk gebrannt. Und zum Wetter, heute durch den Tag scheint die Sonne und es bleibt trocken mit Temperaturen bis zu 30 Grad. Die BernerInnen haben sich gestern am Nationalfeiertag grundsätzlich an das Feuer- und Feuerwerksverbot gehalten. Es ist sehr ruhig geblieben im Kanton. Bei der Kantonspolizei Bern sind etwa 15 Meldungen reingekommen wegen abbrannten Feuerwerk, wie es vor Medienstelle vor der Polizei heisst. Weitere 15 Meldungen sind von Feuer, die sie gemacht wurden, oder von Holzkohlegrills. Eine Autofahrerin ist gestern Abend auf dem Rastplatz Oftringen auf der A1 im Kanton Aargau wild herumgefahren. Dabei hat sie einen Güterkübel mitgenommen und ist dann auch noch gegen einen Baum. Das Bärmi musste die Fahrerin sofort abgeben. Die 55-jährige Frau verletzt sich bei ihrer Irrfahrt. Mit der Ambulanz ist sie dann ins Spital. Wieso es zu diesem Unfall kam, sei noch unklar, heisst es von der Kantonspolizei Aargau. Die Fahrerin musste einen Alkohol- und Drogentest machen. Ganz so ruhig wie im Kanton Bern war es gestern im Kanton Watt nicht. Die Zebre ist auf einem Schiff mit einer Feuerwerksplattform kurz vor dem grossen Finale ein Feuer los. Die Schutzverkleidung hat angebrannt. Die Rettungskräfte konnten das Feuer schnell löschen. Verletzt hat sich niemand. Das Feuerwerk war erlaubt, weil es auf einem See ist angezündet wurde, heisst es heute in der Mitteilung. Und wir bleiben noch beim 1. August. Diesmal reden wir aber über Temperaturen. Gestern ist es in Teilen von Schweiz zu neuen Höchsttemperaturen gekommen. Sogar noch im Kanton Tessin sind 34,5 Grad gemessen worden, heisst es auf der Website von Meteo Schweiz. Ebenfalls im Tessin, aber zu Lugano, ist eine Höchsttemperatur gemessen worden mit 34 Grad. Auch im Bündnerland ist es zu einem neuen Rekord gekommen am 1. August. Zumal sind 26,2 Grad gemessen worden. Das Feuer im Südwesten von Frankreich sei unter Kontrolle, heisst vom französischen Innenminister Laurent Nunez. Das Feuer breite sich nicht mehr aus, es gäbe aber gegen noch Brandherden und wie aktive Zonen. Weil sich die Lage jetzt ein bisschen entspannt, können 10'000 Leute wieder zurück in ihre Wohnungen und Häuser. Noch nie hat es so viel Brände gegeben in dieser Region von Frankreich. Die Behörden reden von einem Rekord. Obwohl jetzt die Brände im Südwesten von Frankreich unter Kontrolle sind, brennt es weiter im Süden von Frankreich, im Département Var, wo unter anderem die Stadt Saint-Tropez ist. In dieser Region erwartet die Behörden starke und trockene Winde, die die Situation nicht werden verbessern.
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0: Mit warmen, schrägstrich heissen Sonntagnachmittag, Temperaturen von um die 30 Grad möglich. Heute Bergen an, kann es heute Abend sogar ein bisschen gewittern. Ganz ausgelassen ist das nicht, aber die Möglichkeit ist halt einfach auch klein. Am Morgenmendung sieht es ähnlich aus. Morgen heiss, auf den Nachmittag her können sich dann auch dort ein bisschen Quellwolken bilden. Es wird ja tüppiger bei Temperaturen von über 30 Grad. Auf den Nachmittag und Abend kann es ja verbreiteter bis eigentlich ins Mittelland raus Gewitter geben. Wo genau die durchgehen, ist aber nicht sicher.
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0: Ja, da steht er auf der A1 Bern Richtung Zürich. Da hat es einen Unfall gegeben zwischen Wangerau und Niederbipp. Dort ist der Standstreifen blockiert wegen diesem Unfall. Es geht ein bisschen langsamer nebendurch als gewöhnlich. Etwa so 10 Minuten länger müsst ihr rechnen. Und wenn ihr dort durch seid, klemmt so von Wangen an Nitzi bis auf Herking. Und dort kommen wir noch 5 Minuten oben drauf. Näher Gegenrichtung klemmt auch von A1 Zürich Bern zwischen Herking und Wangen. Stocken wegen Verkehrsüberlastung auf mehreren Abschnitten verliert ihr dort Zeit. Etwas um die 10 Minuten länger hinter dort. Und dann habt ihr auch noch ein bisschen Komödie, wenn ihr auf der A2 Richtung Luzern fahrt, zwischen Dagmersel und Sursi Stolz, das auch wegen einem Pannenfahrzeug. Dort ist die rechte Spur gesperrt. Habt Sorge und viel Geduld unterwegs.
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0: das erste höchste Wochenende bei Neo 1. 5 Minuten nach der 2 haben wir. Hier ist jetzt für euch. Geht noch eine Stunde Musik ein bisschen auf die Ohren, bis wir ab der 3 um vollends mit interessanten Themen bei euch sind. Wir schauen zum Beispiel noch drauf, wie Marlene Reusser die erste Etappe vor Tour de France erlebt hat, die ja in der Schweiz gestartet ist, gestern am Nachmittag, am Nationalfeiertag, für sie emotionale Sache. Oder wir schauen auch noch auf Konofing in die Uni-Hockey-Halle, wo es der zweite Boden in der Schweiz überhaupt hat geschafft, wo der zweite Uni-Hockey-Boden überhaupt in der Schweiz ist verlegt worden, wo rein für Uni-Hockey ist. Auch das gibt es heute am Nachmittag noch zu hören. Bis dahin, aber eben eine Stunde Musik ein bisschen, und damit nach unterwegs ab der 3 um Zerina Schneider und ich, der Kabutimo. Ciao zusammen.

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0: Luang ist das an diesem Sonntagnachmittag hier bei Neo Eis. Und wir sind schon ein bisschen weit in diesem Nachmittag drin. Drei haben wir jetzt gerade.
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2: Heute Nachmittag mit der Selina Schneider. Das Wasserspiel vor dem Bundeshaus läuft gegen noch. Der 1. August war in der ganzen Schweiz grundsätzlich ruhig. Und zum Wetter, heute durch den Tag scheint die Sonne, die Temperaturen gehen auf 30 Grad. Trotz der Trockenheit bleibt das Wasserspiel vor dem Bundesplatz. Die Stadt Bern begründet den Entscheid damit, dass es genug Trinkwasser hat. Das überschüssige Wasser würde sowieso in die Aare gehen, ob es jetzt gebraucht werde oder nicht. Das heisst auch, wenn das Wasserspiel abgestellt ist, hat es nicht einfach mehr Wasser. Das Wasser vom Bundesplatz fließt via die Abwässerreinigungsanlage Bern in die Aare. Das Wasserspiel verbraucht jährlich bis zu 80 Millionen Liter Wasser und sei laut der Stadt auch ein wichtiger Ort zum Abkühlen an heissen Tagen. Sollte die Trinkwasserversorgung aber gefährdet sein, können wir die Anlage abstellen, heisst es heute in der Berner Zeitung. Ein Mann ist am Freitagnachmittag in einer Bewachungsstation vom Inselspital gestorben. Anzeichen auf eine Fremdeinwirkung oder Selbsthandlung gäbe es bis jetzt nicht. Die Ermittlungen zur genauen Todesursache sind am Laufen, heisst es von der Kantonspolizei Bern. Der Verstorbene ist ein 34-jähriger Mann aus dem Kanton Bern. Trotz sofortiger Reanimationsmassnahmen war er nicht mehr zu retten. Die Polizei und Rettungsdienste aus mehreren Kantonen sind eine positive 1. August-Bilanz. Die Bevölkerung hat sich grösstenteils an das Feuer- und Feuerwerksverbot gehalten. Die Feuerwerke sind nur vereinzelt ausgerückt. Grössere Zwischenfälle oder gar Verletzte hat es praktisch keine gegeben, heisst es heute in der Mitteilung. Nur im Kanton Watt, Zempere, hat es auf einem Schiff angefangen. Auf diesem Schiff ist ein Feuerwerk gezündet worden. Die Feuerwehr hat aber das Feuer schnell im Griff gehabt und konnte löschen. Verletzt hat sich niemand. Die Hitze bringt auch ihre Vorteile, unter anderem im Weinanbau. Fachleute aus dem Kanton Luzern und dem Kanton Wallis sagen, dass die Trockenheit das Risiko für Pilzerkrankungen abnimmt und bei gewissen Rebarten die Zuckerbildung in die Trübe verstärkt. Problematisch sind die Hitze und die Trockenheit vor allem bei jungen Reben und Arten, die früh reifen. Die leiden dann darunter. Die Weinlese kann je nach Region dann 2 Wochen vorher anfangen. Nach einem riesigen Ansturm auf die spanische Stadt Ceuta ist die Zahl der Todesopfer auf 72, das heisst von den spanischen Behörden. Die Einsatzkräfte suchen weiter nach Vermissten im Meer. Die meisten Menschen sind gestorben, als sie probiert haben, von Marokko aus nach Ceuta zu schwimmen. Nach Angaben der Behörden sind in den letzten Tagen bis zu 60'000 MigrantInnen in der spanischen Stadt angekommen. Die meisten von denen sind aber schon wieder zurückgebracht worden nach Marokko. Und dann gehen wir zum Schluss noch zum Sport, zum Mountainbike. Zina Frey ist Europameisterin im Cross Country. Die Kauer gewinnt Silber.
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0: 30 Grad geht es auch heute Nachmittag. Dazu ist es drückig. Der Berg kann es ein bisschen regnen oder auch nicht. Respektive, es ist sehr unwahrscheinlich, dass es tut. Das ist dann der Morgen der Fall, dass es Gewitter geben kann. Darum wird es morgen am Ende von Nachmittag auch langsam, aber sicher ein bisschen drückig. Dazu gibt es Quellwolken bei Temperaturen über 30 Grad.
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0: A1 Bern Richtung Zürich klemmt gegen noch zwischen Wangerar und Herkingen. Dort hat er etwa 10 Minuten länger. Gegen Richtung klemmt zwischen Herkingen und Wangerar, also auf dem gleichen Bitz. Dort hat er auch etwa 10 Minuten mehr, die ihr braucht. Sonst habe ich noch nichts zu melden. Geht von der Strasse. Fahren gut.
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0: Und wenn es so heiss ist, dann will man uns doch am liebsten einfach irgendwo abkühlen, heute ein bisschen, ja, irgendwie einfach ein bisschen aus dem Schwitzen rauskommen. Und es geht also uns gleich wie auch die Profisportlerin.
3: Ja, natürlich müssen ich sie mich erholen von diesem Auftakt.
0: Hat Marlene Reusser nach dem Auftakt zu Tour de France Femme gesehen. Gestern war es Lausanne, also hat sie schön in Genfersee kumpen können. Tindubankern allgemein zum Fazit gestern zur ersten Etappe, die gegangen ist an dieser Frankreich-Rundfahrt, die ja in der Schweiz angefangen hat, gibt es in dieser halben Stunde von Tindubanken. Ab jetzt bin ich bis mit dem 6. heute Abend. Zina Schneider und der Kabu-Team an den Mix. Ciao zusammen.
2: Salut zusammen.

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0: Bern Music Duo Splendid mit ihrem Song «Nimm mich» hier an diesem Sonntagnachmittag, 4 Stunden nach der 3. Vor etwas mehr als einem Monat ist sie zuoberst oben gestanden. Zuoberst oben auf dem Podest vor Tour de Suisse. Die Hindenbanker, Velorennfahrer Marlene Reusser. Zum insgesamt dritten Mal hat die 34-Jährige das Gesamtklassement vor Tour de Suisse gewonnen. Gestern ist jetzt die nächste Rundfahrt losgegangen, wo sie als Mitfavoritin mit dabei ist. Die heurige Tour de France Femme. Die erste von insgesamt 9 Etappen ist aber nicht in unserem Nachbarland Frankreich gewesen, sondern in der Schweiz. Lausanne ist als Überschrift drüber gestanden. Für die Marlene Reusser ein besonderes Erlebnis, wie sie in seinem Interview sieht.
1: Es war ultra schön gewesen, hier mit so vielen Leuten und so vielen Emotionen am Nationalfeiertag in der Schweiz die Tour zu starten. Sehr, sehr emotional gewesen für mich.
0: Das Rennen selber ist über weite Strecke auch nicht schlecht gelaufen. Nach einem Sturz rund 20 km vor dem Ziel hat sie aber noch alles müssen geben, für eine Spitzengruppe dran zu bleiben. Aufholen hat sie können, die Marlene Reusser, bis kurz vor Schluss.
1: Ein Finalanstieg, der eigentlich gut ist verlaufen bis. Es war sowieso so hart gewesen, aber näher ist noch Letizia Paternoster so neben mir in mich halb gestürzt und ich bin kurz auf Bremse und habe Momentum verloren und alle an mir vorbei. Das hat, glaube ich, ein bisschen viel gekostet. Von dann an ist es schwierig gewesen.
0: Gewonnen hat das Rennen der Schlussendlich Niederländerin Lorena Wiebes. Marlene Reusser ist in ihrer ersten Etappe auf den 10. Platz gefahren. Ihr kurze, knackige Feedback oder Fazit zu gestern?
1: Nicht sonderlich gut, auch nicht sonderlich schlecht. Wir sind einfach okay.
0: Hoffen wir, dass es heute im Minimum okay läuft für die Hindenbanker. Die heutige Etappe von Tour de France Femme ist auch noch in der Schweiz. Der Start liegt im Wattland zu Egel. Die Strecke geht nach rund 148 km bis ins Ziel auf Genf. Bei uns vernäht ihr sicher, wie in Marlene Reusser drin ist, aber auch wie die anderen Schweizerinnen abschneiden. Heute Velofahren, die Tür ist auch seit gut einer Stunde. Heute Abend im Sportmagazin sollten wir es da drin haben.

0: So ganz grosse. Aus der Musikszene hat zusammen gearbeitet. Lady Gaga zusammen mit der Beyoncé. Telefon. Gut, wir haben einen Sonnennami bei Neo East. Dass wir krank werden können, das hat teilweise unterschiedliche Gründe. Zum Beispiel da die kleinen Käferli-Umgangssprache, also Bakterien und Viren, die uns da irgendwie das Lied werken. Wenn ihr noch ein bisschen kalt dazukommt, kann es sogar ganz gebig gehen, dass wir da in den Pfnüsel haben oder ein bisschen Magen-Darm. Aber krank machen kann es auch etwas, das eigentlich mehr oder minder ging, ein bisschen um die Summe ist, aber vielleicht bewusst gar nicht mehr so wahrnehmen. Lärm. Nicht sofort, aber über die Jahre eben dann schon. Wer gegen Lärm ausgesetzt ist, vor allem auch in der Nacht, hat ein höheres Risiko für diverse Krankheiten.
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0: Für zu verstehen, warum Lärm uns ganz ohne Bakterien und Viren krank machen kann, müssen wir zuerst wissen, wie der Lärm durch unseren Körper durchgeht.
2: Zuerst gibt es mal die unmittelbare Wahrnehmung in den ältesten Hirnregionen, also so im Hirnstamm. Das merkt man daran, dass man verschrickt. Oder? Also wenn ein Lärm sehr bedrohlich ist und sehr nah und sehr unerwartet, dann verschrickt man.
0: Das erklärt mir Martin Rösli vom Schweizerischen Tropen- und Public Health Institut zu Basel. Er forscht schon lange intensiv zum Thema Lärm. Ein Klopfen ist also das Erste beim Lärmen. Bewusst oder unbewusst stresst unser Hirn im ersten Moment.
2: Und dann wird eigentlich der Lärm weiter prozessiert, oder? Also wird es wirklich im Hirn und dann kommt das sogenannte limbische System, dort wo Emotionen kontrolliert werden und auch Ängste entstehen. Also da. Und das erklärt auch, warum Lärm, aber auch Musik oder Geräusche so viele Emotionen im Guten wie im Schlechten können kreieren können. Weil das ist eigentlich wirklich das Gebiet, wo die ganzen Emotionen reguliert werden.
0: Ein lautes Geräusch, das hat bei unseren Vorfahren Gefahr bedeutet. Ein Raubtier oder sonst etwas Gefährliches. Und darum fährt unser Körper bei Lärm auch hoch.
2: Durch das, dass das so ein wichtiges Warnsignal auch ist, dass damit man überlebt, ist natürlich der Körper wirklich darauf eingestellt, sofort zu reagieren. Und das erzeugt halt den Stress, wenn das permanent der Fall ist. Gewisser Stress ist ja grundsätzlich auch nicht schlecht, oder? Also wenn man das Ziel hat, absolut stressfrei zu leben, dann wird man auch nicht alt, oder? Also ein gewisser Stress ist durchaus gut.
0: So der Martin Rösli. Wenn es aber permanent ist, mache ich es krank, betont der Lärmforscher.
2: Was wir sehen, ist, dass natürlich Krankheiten zunehmen. Das sind alles stressbedingte Krankheiten, also Herz-Kreislauf-Krankungen. Auch Diabetes zum Beispiel nimmt zu an lärmbelasteten Gebieten. Da denkt man vielleicht zuerst, warum Diabetes? Aber Diabetes ist natürlich etwas, was mit dem Blutzuckerspiegel, mit dem Metabolismus zu tun hat. Und das ist halt die Reaktion, die Stressreaktion. Kämpfen oder fliehen, das heisst, der Blutzuckerspiegel steigt an. Und wenn das permanent hat, der Körper in diesem Stresszustand ist, erhöht das Diabetesrisiko. Übergewicht sieht man zum Teil.
0: Alles eben ausgelöst oder zumindest begünstigt durch permanente Lärmbelastung. Warum wir aber jetzt nicht panikartig alle sofort müssen einen Donoropax kaufen, sprich, wie wir die Gefahr von Lärm richtig einschätzen und einordnen, haben wir auch gehört diese Woche in unserem Neues-Wochen-Thema. Ganz gesammelt online gibt es das zum Nachhören unter Region. Im Fokus.
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0: Flower Love Again heisst der, den hier gehört bei Neo Eis. Gestern haben wir die Schweiz gefeiert, der Nationalfeiertag. Und es gehört schon zur Schweiz. So. Kühe, Bratwürst, also Servala, oder Gipfeli, oder was kommt uns da noch hin? Schweizer Kreuz. Und da, wenn man da fortgeht, dann kommt man zu Elchen, Fleischbäuli und Knäckebrot. Von Emmental auf Schweden. Genau das hat Monika Zimmermann die letzten 2 Monate gemacht. Sie hat ihren Job getauscht und hat für 2 Monate in Nähe von Malmö, Schweden, unterrichtet.
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0: Wir von Neo 1 begleiten Monika Zimmermann schon länger. Bei diesem Projekt seit gut 2 Wochen ist die Lehrerin jetzt um zurück in der Schweiz bei Kühe, Bratwurst und Gipfel in Sarina Welti.
2: Gäbe es einen einfacheren Weg? Es läuft bei uns super. Wie machen die das eigentlich, die Schweden? Diese Frage ist Langnauerin Monika Zimmermann nachgegangen. Sie hat ihren Job als Lehrerin zu Landiswil und Arni eingetauscht und ist mit dem Austauschprogramm Job Shadowing vom Bund eingetaucht in die Schullandschaft von Schweden.
3: Bevor ich gegangen bin, sagt mir mal jemand, was willst du jetzt noch 8 Jahre vor der Pensionierung irgend so etwas machen? Das gibst du ja jahrelang schon Schulunterricht. Also genau das ist der Punkt. Geh mal raus, schau über das Gartenhägli, schau mal, wie macht man es an einem anderen Ort.
2: Über das Gartenhägli hat die Langnauer jetzt eben geschaut und ist seit dem 13. Juli wieder zurück im Emmental. Und neben diesem Haken hat sie dort toll mit falschen Vorstellungen müssen aufräumen.
3: Ja, wirklich das mit der Vorschule, wo ich mir vorgestellt habe, ja, du gehst einfach die Vorschule, eben wie Kindergarten bei uns, oder? Ich komme vorbereiten, ich habe Kinder da, dann habe ich meine Mittagspause, dann kommen die Kinder wieder, dann gehe ich wieder heim. Das war einfach alles immer in einem Sinne gewesen. Also du bist wirklich, ich sage, vom 16:45 bis um 16:45 bist du einfach voll dran gewesen.
2: In dieser Zeit haben sie die Kinder müssen betreuen, aber dazu noch den Unterricht haben. Das sei ungewohnt gewesen.
3: Und dort bin ich also zeitweise wirklich auf dem Zahnfleisch gelaufen. Und dann habe ich schon so nach den ersten 14 Tagen gemerkt, und das habe ich der Schulleiterin dann noch gesagt bei Rückmeldung, lass ich könnt so nicht arbeiten.
2: Vor allem die lange Mittagspause, die in der Schweiz dazugehört, hat der Monika Zimmermann Schweden gefällt. Die gäbe es in der Vorschule nicht. Die Stufe ist ähnlich wie bei uns der Kindergarten aufgebaut. Die Kinder können aber schon abjährig in die Vorschule und sind oder ganz Tag dort.
3: Eben so wie halt bei uns das Kind in die Kita ist, ist es halt dort eben die Schule, die das leistet. Oder? Finde ich toll für die Kinder, dass sie natürlich nicht mehr wechseln müssen, fort und weg, aber für mich ist es zu viel. Also das ist wirklich, da bin ich also kurz einmal so schlucken und denke so, nein, das ich nicht.
2: Später ist Monika Zimmermann auch noch in ihrer normalen Schule reinschauen. Da sind die Systeme schon wieder sehr ähnlich wie bei uns in der Schweiz.
0: Ja, wie es schon mit der Sprache gegangen ist für Monika Zimmermann von Schweiz auf Schweden, da sind wir auch berichtet, sowieso haben wir viele Aspekte dürfen beleuchten mit der Langnauer Lehrerin. Alles gesammelt findet ihr online auf neo1.ch.
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2: Guten Sonntagnachmittag zusammen, wir die Vieri.
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4: Heute Nachmittag mit der Selina Schneider. Das Wasserspiel vor dem Bundeshaus läuft gegen noch. Der 1. August sei in der ganzen Schweiz grundsätzlich ruhig gewesen. Und zum Wetter heute durch den Tag scheint gegen die Sonne. Die Temperaturen gehen auf 30 Grad. Trotz der Trockenheit bleibt das Wasserspiel vor dem Bundesplatz. Die Stadt Bern begründet den Entscheid damit, dass es genug Trinkwasser hat. Das überschüssige Wasser würde sowieso in die Aare gehen, ob es jetzt gebraucht werde oder nicht. Das heisst auch, wenn das Wasserspiel abgestellt ist, hat es nicht einfach mehr Wasser. Das Wasser vom Bundesplatz fließt via die Abwässerreinigungsanlage Bern in die Aare. Das Wasserspiel verbraucht jährlich bis zu 80 Millionen Liter Wasser und sei laut der Stadt auch ein wichtiger Ort zum Abkühlen an heissen Tagen. Sollte die Trinkwasserversorgung aber gefährdet sein, können wir die Anlage abstellen, heisst es heute in der Berner Zeitung. Ein Mann ist am Freitagnachmittag in einer Bewachungsstation vom Inselspital gestorben. Anzeichen auf eine Fremdeinwirkung oder Selbsthandlung gäbe es bis jetzt nicht. Die Ermittlungen zur genauen Todesursache sind am Laufen, heisst es von der Kantonspolizei Bern. Der Verstorbene ist ein 34-jähriger Mann aus dem Kanton Bern. Trotz sofortiger Reanimationsmassnahmen war er nicht mehr zu retten gewesen. Die Polizei und Rettungsdienste aus mehreren Kantonen sind eine positive 1. August-Bilanz. Die Bevölkerung hat sich grösstenteils an das Feuer- und Feuerwerksverbot gehalten. Die Feuerwerke sind nur vereinzelt ausgerückt. Grössere Zwischenfälle oder gar Verletzte hat es praktisch keine gegeben, heisst es heute in der Mitteilung. Nur im Kanton Watt, Zäbre, hat es auf einem Schiff angefangen. Auf diesem Schiff ist ein Feuerwerk gezündet worden. Die Feuerwehr hat aber das Feuer schnell im Griff gehabt und konnte löschen. Verletzt hat sich niemand. Die Hitze bringt auch ihre Vorteile, unter anderem im Weinanbau. Fachleute aus dem Kanton Luzern und dem Kanton Wallis sagen, dass die Trockenheit das Risiko für Pilzerkrankungen abnimmt und bei gewissen Rebarten die Zuckerbildung in die Trübe verstärkt. Problematisch sind die Hitze und die Trockenheit vor allem bei jungen Reben und Arten, die früh reifen. Die leiden dann darunter. Die Weinlese kann je nach Region dann 2 Wochen vorher anfangen. Nach einem riesigen Ansturm auf die spanische Stadt Ceuta ist die Zahl der Todesopfer auf 72, das heisst von den spanischen Behörden. Die Einsatzkräfte suchen weiter nach Vermissten im Meer. Die meisten Menschen sind gestorben, als sie probiert haben, von Marokko aus nach Ceuta zu schwimmen. Nach Angaben der Behörden sind in den letzten Tagen bis zu 60'000 MigrantInnen in der spanischen Stadt angekommen. Die meisten von denen sind aber schon wieder zurückgebracht worden nach Marokko. Und noch zum Sport Mountainbike. Sina Frey ist Europameisterin. Beim Heimrennen zu Monte Ceneri im Tessin gewinnt Frey gut im Cross-Country. Auch Silber geht an die Schweiz, Alessandra Kauer wird zweit. Bronze geht an die Schwedin, Jenny Rischwetsch.
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2: Heiss, sonnig, wo kann los, wo fast windstill, das ist das Programm vom Sonntagnachmittag. Den Bergen nach kann es ein bisschen tröpfeln heute Nachmittag, aber viel kommt da bei Gott nicht zusammen. Morgen, Montag, geht es ähnlich weiter. Es startet dann mit Temperaturen so um die 20 Grad am Morgen früh. Auf den Nachmittag kann es bis auf 32 Grad hoch. Es wird eine Drückung. Auf den Nachmittag können sich auch Quellwolken und einzelne Gewitter bilden.
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2: Dann klemmt es da genau im Ort auf der A1 Bern Richtung Zürich zwischen Wangerar und Herking stauet. Dort hat er etwa 4 Stunden länger als normal. Sonst fahrt es unterwegs. Fahren gut. Rund 2 Stunden sind wir noch bei mir an diesem Sonntagnachmittag mit uns, dem Mikrofon, der Selina Schneider und dem Kobu Timo, aber auch ganz, ganz, ganz guter Musik, die über den Sender läuft. Zum Beispiel meine Gefühle jetzt gerade. Der Falco kommt mit Vienna Calling. Geniessen den Sonntagnachmittag, liegt irgendwo am Schatten und macht nicht zu viel, dass ihr nicht schwitzt. Wir sind bei euch, schwitzt auch ein bisschen, mehr oder weniger. Ciao zusammen.
4: Salut zusammen.

0: Bruno Mars, Grenades, bin ich auch an diesem Sonntagnachmittag, 4 Stunden nach der 4. Himmel. Gut Ding will Weile haben. So ein Sprichwort, das, wenn du nicht so geduldig bist, nicht so gern hast und auch allgemein eigentlich nicht so gern hast, willst, dass es endlich mal vorwärts geht. Viele Sachen gehen halt, aber manchmal einfach länger. Ein paar Sachen gehen ein paar Wochen länger, ein paar Monate oder sogar ein paar Jahre. Zum Beispiel der Fall beim Projekt Paradiesli in Gemeinde Kerner, jetzt respektive gerade bei Shopping Meilen Lissach. Vor 4 Jahren hat das Projekt so richtig gestartet, aber richtig vorwärts gegangen ist es seitdem eigentlich noch nie. Seitdem macht der Uni-Hockey-Club SV Wileresigen um den Druck mit einer Medienmitteilung. Noch hat Wileresigen den Beto aber nicht hergeschossen. Beim Projekt Paradiesli soll ein Leistungszentrum für Uni-Hockey und Badminton entstehen. Planen sie unter anderem Trainingshalle, Spielfelder, auch das Hotel. Sollte es dann geben, dort eine Autobahn an, beim Shopping-Meilen Lissach. Auch die Vereine aus der Region hätten mehr Möglichkeiten. Einer von diesen Vereinen, das sind die Uni-Hockeyanerinnen und Frischbachen, eine Schweizer Meisterinnen von der Wizards Bern Burdorf. Es fehle momentan vor allem eins in der Region. Genug Platz zum Trainieren. Das sieht Rief Eschbacher, Vizepräsident von der Wizards Bern Burdorf.
1: Auch eine Infrastruktur ist grundsätzlich allen Orten knapp. Das teilen wir uns mehr als Frauenverein und mit dem Mannenverein, also mit Wileresigen, der unser Partnerverein ist. Und für uns, wir haben selber ja mit dem NLA-Spielbetrieb viele Spielerinnen, die teilweise in Nationalteams unterwegs sind. Wir haben aber auch Spielerinnen, die in regionalen Leistungszentren trainieren.
0: Mit dem Paradiesli wären mehr Trainings an ihm einzigen Ort möglich, erzählt der Rief Eschbacher.
1: Wir haben einfach in der Region deutlich zu wenig Kapazität für diese Trainings bei uns in der Region auch super können durchzuführen. Wir alleine trainieren in vielen verschiedenen Hallenzentren. Und Paradiesli wäre zum einen die Möglichkeit, im Bereich des Leistungssports den Spielerinnen und Spielern die entsprechenden Kapazitäten zu bieten.
0: Es geht aber auch nicht nur zu trainieren, auch für die Meisterschaftsspiele selber fehlen in der Region passende Hallen, so der Wizards-Vizepräsident Yves Eschbacher.
1: Dort ist natürlich auch das Paradiesli etwas, wo wir wirklich finden, das braucht es bei uns in der Region. Und eben vor allem die Förderung vom Unihockey als Ganzes, weil es ja eben ein nationales Leistungszentrum ist, wäre ideal positioniert, so im Mittelland.
0: Klar, ob das Projekt fliegen kommt, ist aber noch nicht. 17 von 18 beteiligten kantonalen Fachstellen stehen eigentlich hinter dem Paradiesli. Das Amt für Wald und Naturgefahr ist aber weiterhin dagegen, weil für das Leistungszentrum müsste ein Stück Wald gerodet werden. Was der Mannenverein SV Wileresigen und der ihre Präsident zu dem Paradiesli, respektive zu dieser Verzögerung beim Paradiesli zu sagen hat, haben wir berichtet. Online gibt es zum Nachhören auf neo1.ch.

0: Sina, wo mit uns richtig gesunde Abend kommt, am 2. 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
0: Auch der sonnige Abend, Ralf Rickli vom Meteo-Test-Band, der wird ja gebig, kann man sagen, für verrissen zu sein.
2: Der Abend ist mild und freundlich. Den Bergen an lösen sich Quellwolken auf. Durch die Nacht leuchtet meistens der Mond. Der Montag fängt freundlich an mit Wolkenfeldern und Sonnenschein. Am Nachmittag stängeln Quellwolken über dem Oberland auf, wie der Salat im Garten. Offen ist, ob und wie weit die Oberländer Gewitter zum Napf raus mögen.
0: Gewitter, Stichwort Mond, Montag und dann am Dienstag?
2: Diese Frage stellt sich dann am Dienstag nicht mehr. Nach einem freundlichen Vormittag rumpelt es rund um den Napf ganz ordentlich. Temperatur um 30 Grad.
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0: Früher war alles besser gewesen. Das hört man, je nachdem, wie, wo, was man unterwegs ist, ob es das stimmt oder nicht. Das ist eine kleine Streitfrage, um zurück zu so, wie es früher war. Oder man muss auch ähnlich, ja, manchmal wünsche ich dir das doch schon im Leben. Und zum Teil ist es möglich, zum Teil aber nicht, weil eben früher ist es besser gewesen.
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0: Emu, Nässer, zumindest auf dem Kanufingermoos. Bis ins 19. Jahrhundert war das ein Überschwemmungs- und Moorgebiet. Zwei Entwässerungen haben das Sumpfgebiet näher aber ins heutige Ackerland verwandelt. Jetzt soll der Storchamatti Moos um ein Moor sein, zurück eben zu wie es früher mal war. Anfangs von dieser Woche die Baubüze von diesem Biodiversitätsprojekt gestartet, der Pascal Rupp berichtet.
2: Auf der Storchamatti zu Konufingen sind Blumenwiesen, drei neue Teiche und eine neue Feuchtwiese geplant. Das Land gehört der Ursula und dem Christian Burri vom Biohof Winkel. Sie wollen den Pflanzen, die gerne Feucht haben, und Tieren einen Teil des verlorenen Lebensraums zurückgeben. Zugvögel sollen auf ihrem Weg in Norden dort Futter finden und auch Libellen sollen an Feuchtwiesen Freude haben.
3: Für uns war Biodiversität gang wichtig,
2: sagt der Christian Burri. Mit ihrem Projekt nehmen sie darum auch in Kauf, dass sie das Land nicht mehr für ihren Betrieb brauchen können.
3: Das ist über einen Hektar. Und im vorderen Jahr haben wir noch Drittigalen gemacht, also ein Futtergewächs. Und es hat noch schönen Ertrag gegeben, muss ich sagen.
2: Aber das sei nur ein Aspekt.
3: Wir sind uns echt bewusst, wie ausgeräumt das unser Gebiet ist von wegen Biodiversität. Und wir haben das Gefühl gehabt, jetzt ist es einfach wichtig, dass wir hier einen Hort schaffen für all die Lebewesen, die Tiere und die Pflanzen, die hier fortgegangen sind, während der Drainage, während der Meliorationen.
2: Es gibt fast auf jedem Betrieb Flächen, die nicht perfekt sind für einen Ackerbau. Und das sind genau die Flächen, die dafür perfekt sind für die Biodiversität, findet der Christian Burri.
3: Was jetzt zum Beispiel im Moos nicht konkret, das ist der Bitz, der gegen himmeltraurig war zum Zacherfahren, wo man ein Meistersoff ist. Dann geht man doch dem Pitch der Natur zurück. Ein bisschen, das ist etwas, was man zurückgeben kann von dem, was man eigentlich genommen hat.
2: Finanziell sei es für sie nicht ein riesen Einbuss. Für die Wiese gibt es Direktzahlungen. Dafür können sie als Betrieb das Futter nicht mehr für die Tiere brauchen. Das sei es ihnen aber wert, ergänzt Ursula Burri.
4: Der Gewinn ist vor allem ist nicht der materielle Gewinn, sondern wirklich das, was zurückkommt. Das ist das, was wir erhoffen. Dass die Natur zurückkommt und wir ihren Platz geben, das ist dann quasi unser Lohn. Und das wird tragbar sein für unseren Betrieb.
0: Einbussen für den Betrieb, dafür ist es für Pflanzen und Tiere unähnlich wie früher. Anfangswoche Baubüze für die Feuchtwiesen, Blumenwiesen und die drei neuen Teiche auf der Storchamatti zu Konolfingen gestartet. Wie alles gut läuft, vom Wetter her sind die Büze dann den Herbst fertig.
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3: Heute Abend mit der Selina Schneider. Vor 25 Jahren ist das Wankdorf gesprengt worden. Die SRG kommt zurück auf UKW. Und zum Wetter, es bleibt heiß und trocken. Auch gegen Abend in der Nacht kühlt es dann runter auf maximal 16 Grad. Am 3. August 2001 ist das alte Wankdorf-Stadion mit 23 kg Sprengstoff gesprengt worden. Rund 4'000 ZuschauerInnen haben bei diesem Spektakel zugeschaut. Das Stadion von dann war unter anderem Schauplatz vom Wunder von Bern, der Schutt-Weltmeisterschaft von 1954, wo Deutschland Weltmeister wurde. Heute steht an seiner Stelle das Wankdorf-Stadion dort, wo der BSC IB seine Heimmatchen spielt, wo so viele andere Sportveranstaltungen gibt, wie das Jahr zum Beispiel das Berner Kantonale Schwingfest. Dazu ist das Wankdorf heute auch ein Ort für viele Konzerte. Die Polizei findet gestern einen vermissten Mann tot in der Region La Chaux-de-Belleux im Kanton Jura. Der 80-jährige Mann, der im Kanton Bern gewohnt hat, ist wahrscheinlich spazieren. Seit dem Dienstag hat die Kantonspolizei Bern und die Kantonspolizei Jura nach ihm gesucht. Bei der Suche waren Drohnen, zwei Helikopter und Suchhunde im Einsatz. Gestern gegen Mittag haben sie ihn gefunden, aber der vermisste Mann konnte nur noch tot geborgen werden, heisst es heute in ihrer Mitteilung. Wie es zu diesem Unfall kam, sei nicht klar, die Ermittlungen laufen. Ab Mitte Herbst sollen die Radioprogramme von SRG, von Schweizerischen Radio- und Fernsehgesellschaft, auch wieder über UKW laufen. Das Bundesamt für Kommunikation will die nötige Funkkonzession wahrscheinlich noch im August geben. Das passiert wegen einem Entscheid vom Parlament, UKW noch länger zu brauchen. Zum Teil ist dann noch veraltete Technik im Einsatz. Die Betriebskosten werden für die SRG zuerst mal so um die rund 6,5 Millionen Franken pro Jahr sein. Weitere Ausbauschritte, die nächstes Jahr geplant sind, könnten je nachdem bis zu 15 Millionen Franken jährlich kosten, heisst es heute in der Mitteilung. Die SRG hat seit Anfangsjahr nicht mehr über UKW gesendet. Es ist zu einem kompletten Wechsel auf DAB Plus gekommen. Durch das haben sie einen Teil von ihren HörerInnen verloren und möchten sie so wieder zurückgewinnen. Die Waldbrände in Griechenland lassen sich nicht kontrollieren. Westlich von Athen probieren rund 500 Feuerwehrleute mit Unterstützung aus Frankreich und Rumänien die Feuer zu löschen. Starke Winde treiben das Feuer gängig wie mehr Richtung Stadt Megara, die rund 50 km von Athen entfernt ist. Mehrere Ortschaften sind präventiv evakuiert worden. Die Medien berichten von vielen abbrannten Häusern. Auch auf der Insel Kefalonia brennt es weiter. Die Feuer auf der Insel Kreta sind dafür unter Kontrolle, heisst es heute in der Mitteilung. Und zum Schluss noch eine Meldung aus dem Sport. Schutten in der Super League, der höchsten Schweizer Schuttliga, gewinnt der FC St. Gallen heute auswärts gegen Aufsteiger, der FC Vaduz, mit 3-2.
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1: Sommerwetter haben wir auch heute bis zu 30 Grad oder eigentlich auch drüber, den meisten Orten im Neo-Island dazu. Auch fast keine Wolken, es wird auch heute Abend warm bleiben, wenn ein bisschen lang durch die Nacht durch. Ein bisschen unter 20 Grad, bis der Morgen um Höhenkuchen geht, mit der Temperatur über 30 Grad. Am Morgen Nachmittag drückig wird es, danach kann es auch schon gewittern. Ziemlich sicher gewittern, kommt es dann am Dienstag.
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1: Da ist eine kleine Sache auf der A1. Es hat einen Unfall gegeben. Auf der A1 Bern Richtung Zürich zwischen Lauterbach und Wangen stolz drum. Welche Wangen ist der Unfall? Da müsst ihr heute ein aufpassen, wenn ihr neben durchkommt. Die Spur ist gesperrt und die Spur ist auch gesperrt. Auf der A1 Bern Richtung Zürich zwischen dem Grauholz und Schönbühl. Dort wegen einem Pannenfahrzeug. Dort habt ihr nur noch zwei von drei Spuren, die ihr neben durchfahren könnt. Dort klemmt es ein bisschen bis und mit Schönbühl. Von der Hauptstrasse habe ich noch eine Meldung zu tun, weil ihr von Hünibach Richtung Lauitor für fahrt, hinter 20 Minuten länger, weil es dort vom Lauitor-Kreis zurückgestaut. Sonst habe ich nichts zu melden. Zorka, viel Geduld.
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1: Wo wir noch stung bin ich sie an diesem Sonntag, zwei Tage stung oder anderem noch mit dem Thema neue Unihockey-Boden in der SRM Arena zu Konufingen. Ja, es ist der zweite sättige Boden überhaupt in der Schweiz, der nur für Unihockey verlegt worden ist, in der Halle. Über das reden wir gleich als nächstes. Und dann gibt es auch noch, tönt es trocken, um das Budget der Stadt Langenthal. Tönt trockener als es ist. Das kann ich versprechen. Der Redaktionskollege Jonas Süderich hat sich dem angenommen und so aufbereitet, dass es mit Türi dann nicht mehr so trocken ist. Und recht spannend zum Zuhören. Das ist das Menü von dieser Stunde noch. Wir sind bei euch, Celina Schneider und Kabutimo. Ciao zusammen.
3: Salut zusammen.

0: Dan Dochsner mit dem Song «Mama B» haben wir gehört am Sonntagabend hier bei Neo Eis. Der Spiegel, du jetzt Konufingen. In der SLM Arena zu Konufingen, da hat es einen neuen, fix eingebauten Uni-Hockey-Boden gegeben. Das ist erst die zweite Halle schweizweit, die das hat. Die erste ist die ehemalige S-Bass Arena und heutige Uni-Hockey-Arena zu Spiegel. Da haben wir auch schon darüber berichtet hier bei Neo Eis. Im Dezember 2025 ist die Idee aufgekommen, diesen speziell Uni-Hockey-Boden zu verlegen, zu Konufingen. Und ein halbes Jahr später ist er drin. Die Vereine Lions Konufingen und Lions Zivil haben viel Hoffnung in den neuen Boden. Er soll perfekt auf die Uni-Hockey abgestimmt sein. Es hat nur noch die Linien drauf, die für die Uni-Hockey gebraucht werden. Er dämpft mehr und gibt auch mehr Halt, dass die Spieler innen minder rutschen. Aus der Sicht von Robin Walter, Präsident des Mannen-Erstliga-Verein Lions Konufingen, ist der Boden das Zukunftsmodell im Uni-Hockey.
1: Gerade auch mit der Bodenpflicht, die sie in den höchsten zwei Ligen einführen, nach dies nach, ist ja klar, dass man auf diesem Boden spielen muss. Wenn man irgendwo die Möglichkeit hat, auf diesem Boden zu trainieren, dann hat man einen riesen Vorteil gegenüber den Teams, die das wie nicht können.
0: Und es sei irgendwo durch auch eine Stärkung für das Emmental, sagt Robin Walter weiter.
1: Wenn man hier nervt, auch mal jetzt das Bigler-Nazi-Spiel, das dort stattfindet, wenn man hier zu Konufingen vielleicht auch vom Kantonalverband wieder mehr Trainings anbieten kann, dann gibt es, glaube ich, im Kanton Bern, aber auch im Emmental einen Riesenschub für national oben wieder stärker zu werden und die Ligen auch mitzudominieren.
0: Dass der Boden in Zukunft eine grosse Rolle wird spielen, das denkt der Sandro Flüemen. Er ist Bodenleger von Ersigen. Er hat einen speziell Uni-Hockey-Boden zu Bigeln, wie auch jetzt zu Konufingen verliert. Aber natürlich müsse ja die Infrastruktur um sein für das. Eine Halle, wo der Boden fix verlegt werden kann.
2: Wenn das der Fall ist, hast du natürlich die ganzen Kosten mit wieder den Boden aufrollen, wieder zusammentun mit dem Klebbang etc. Das ist natürlich alles nicht. Und von dem her ist es natürlich, wenn die Infrastruktur da ist, die Halle hast, musst du es eigentlich im Ding fast machen.
0: Auch für ihn als Bodenleger sind sehr interessante Sachen, erzählt Sandro Flüemen.
2: Ja, ich habe das Gefühl, dass die eine oder die andere Halle noch wird kommen. Und wenn wir es dürfen machen, sagen wir natürlich nicht nein, es ist schon so, ja.
0: Da können wir gespannt sein, ob die nächste dritte Halle mit dem Rheini und Uni-Hockey-Boden auch um im Emmental ist oder ob der Sandro Flüemen auch einmal ein bisschen weiter fort darf einbauen.

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1: Sonntagabend haben wir 17:30, ist es am Wochenende. Da schauen wir ja ein bisschen zurück, was gegangen ist die Woche bei uns im Neo 1. Zum Beispiel in unseren Wochenrubriken. Im Porträt, da haben wir die Woche den Heinz Gerber gelernt kennen. Der Heinz Gerber lebt in Lützelflüh, ist 78 und seit knapp 30 Jahren macht er Filme.
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1: 30 Jahre, das ist lang.
3: Ich habe schon manchmal gedacht, ob ich es hören
1: soll. Der Heinz Gerber ist nicht kommerzieller Filmemacher. Das heisst, er bekommt keine Fördergelder und macht auch keinen Gewinn mit seinen Filmen. Das sei nicht nur einfach. Viel Aufwand, wenig Geld und die Frage, für wem mache ich diesen Film? Wo kann ich ihn zeigen? Wie viele Leute sehen überhaupt das, was ich da mache? Es gibt aber einen grossen Grund, warum der Heinz Gerber seit knapp 30 Jahren gäng um eine Geschichte schreibt, den Dreh organisiert und er am Schnitt hockt. Jana Weiss.
4: Und der Grund sind die Menschen.
3: Es ist für mich eigentlich einfach eine Freude am Film, dass sie es überhaupt machen.
4: Bei jedem Film, den er gemacht hat, hat er neue Leute lernen kennen, sagt der 78-jährige Heinz Gerber.
3: Der Gang wird der neue Leute gesucht. Ich habe auch Schwächen, ich bin nicht überall gut. Also, ich sage jetzt Bildeinteilung oder so, Filme, ist no Problem bei mir, aber was ich mehr ein Problem habe, ist mit dem Ton. Zum Beispiel wäre ich froh, wenn mir jemand mit dem Ton helfen würde. Wenn ich filme, Kamera habe und so, dann habe ich zu wenig Aufmerksamkeit auf die Regie. Auf alles kann man nicht achten. Oder? Und darum habe ich nachher gegen mehr angefangen zusammenarbeiten mit anderen zusammen.
4: Kameraleute oder Menschen, die Licht und Ton im Blick haben. Und natürlich braucht es auch gerne Schauspielerinnen und Schauspieler. All die Leute, die helfen, dass Heinz Gerber seine Vision von einem Film Realität wird, machen das ohne grossen Lohn. Der Heinz Gerber ist nicht kommerzieller Filmemacher. Er bekommt keine Fördergelder und hat von den Filmen auch nicht grosse Einnahmen. Wenn er Lohn geben möchte, dann müsste er das aus dem eigenen Hosensack zahlen.
3: Was ich zahle, sind Spesen, sind zu essen. Das ist klar, die sollen nicht noch Essen zahlen. Aber sonst bekommen sie kein Honorar. Die kommen gratis aus Freude. Und das waren ja schon Profischauspieler dabei, oder? Die so kommen.
4: Dass er ja all diesen Jahren immer wieder Leute getroffen hat, die die Freude im Film mit ihm teilen, das ist schön.
3: Die vielen Leute, die ich in der Zwischenzeit kenne, hätte ich nie gekannt, wenn ich nicht gesucht hätte und geschaut hätte und die raus würde brauchen. Das ist etwas, was mich schon noch antreibt.
4: Neben den Leuten, die Heinz Gerber beim Drehen der Filme hat lernen kennen, sind auch Kontakte zu Autorinnen und Autoren entstanden.
3: Zum Beispiel Gabriele Anwander von Langnau hat mir zwei Kurzgeschichten gegeben. Die erste habe ich verfilmt, Geigenbauer auf Abwägen. Das war ein schöner Erfolg. Wenn ich den Film zeige, vielen Orten probiere ich, dass der Gabriel mitkommt und dass er dann noch etwas über die Geschichte erzählt. Und so gibt es Filmabende, die nicht nur Filme sind, sondern eben auch noch fast ein bisschen lässig oder Erzählung.
4: Solche Filmabende organisiert der Heinz Gerber alle selber. Zum Beispiel auch mal im Gotthelf-Zentrum Lützelflüh, im Kino zu Langnau oder dann gibt es Premiere gerade an den drei Orten selber.
1: Wo in den Filmen selber sind Geschichten von ganz verschiedenen Menschen oder Heinz Gerber von Lützelflüh zeigt. Unter anderem hat er auch eine Dokumentation über die Hirten im Hinterarni gemacht. Und über die hat er uns erzählt in unserem Neo-1-Porträt diese Woche. Online gibt es gesammelt zum Nachhören bei Region im Fokus.
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Alle Vorstellungen auf dem Hämmerli sind ausverkauft. Das Freilichttheater Signal verabschiedet sich mit vollem Haus und bedankt sich für eure Treue in den letzten 20 Jahren bei diesen 8 Produktionen. Wir sind auf der Suche nach einem neuen Spielort in der Gemeinde Signal. Ideen werden gerne entgegengenommen.

0: Sonntagabend, zwei Tage, eine Runde Viertelstunde, dann immer sechs.
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0: Eine Gemeinde braucht fein ein bisschen Geld. Zum Beispiel für Schulen, für Strassen, für Feuerwehr oder für Güterabfuhr. Dazu kommen noch alle Löhne der Leute, die eben dann zum Beispiel in Schule und Schule geben oder den Güter reichen. Gleichzeitig bekommt eine Gemeinde aber auch viel Geld. Zum Beispiel von den Steuern oder für noch zum Beispiel Güterabfuhr zurückzukommen von der Gebühr, die wir zahlen für die Gütersäcke. Viel Geld, das da hin und her geht, also, dass die Rechnung zuletzt aufgeht, da hocken die Gemeinderäte innen all Jahr um ein Zusammenmachen. Das Budget, also ein Plan, wie viel Geld etwa reinkommt und wie viel Geld dann rausgeht. Heute oder diese Woche da hat die Stadt Langenthal ihr Budget für nächstes Jahr vorgestellt. Der Jonas Wüttrich ist dort zuhören.
2: Der Gemeinderat plant, dass Langenthal nächstes Jahr knapp 2 Millionen Hinterzieh macht. Das klingt zuerst mal gar nicht so gut, aber...
3: Der Gemeinderat ist grundsätzlich zufrieden mit dem Budget.
2: Sagt Patrick Freudiger, der zuständige Gemeinderat, weil Langenthal sei bei seiner Finanzstrategie auf Kurs.
3: Der Gemeinderat hat gesagt, das Ziel muss sein, dass unser Defizit abnimmt. Wir arbeiten nicht von heute auf morgen schwarze Zahlen, aber das muss kontinuierlich abnehmen.
2: Und zwar bis ins Jahr 2031. Das Minus im Budget und dann schlussendlich eure Rechnung soll in den nächsten Jahren gängig kleiner werden und dann eben im 31 auf Null sein. Das Budget für nächstes Jahr geht schon Schritt in die richtige Richtung. Das geplante Minus für 2027 ist mit 2 Millionen gute halbe Million kleiner als das geplante Minus für das Jahr. Der Patrick Freudiger erklärt, was im Budget für nächstes Jahr raussticht.
3: Wir haben Zunahme von verschiedenen Ertragsposten. Massgebend ist vor allem die Zentrumslastenabgeltung, Pauschalabgeltung, die Langenthal jetzt das erste Mal wird bekommen ab 2027.
2: Langenthal bekommt ab nächstes Jahr vom Kanton Bern Geld für seine Funktion als Zentrumsgemeinde. Weil die Stadt gewisse Infrastrukturen im Bereich Strassen, Sport oder Kultur für die Gemeinde in der ganzen Region finanziert und zur Verfügung stellt. Neo 1 hat schon mehr berichtet. Aber nicht nur von dort kommt nächstes Jahr voraussichtlich zusätzliches Geld. Der Langenthaler Gemeinderat rechnet damit gut 2 Millionen Franken mehr Steuereinnahmen. Und auf der anderen Seite geht der Gemeinderat auch davon aus, dass es in diesen Bereichen weniger Ausgaben gibt.
3: Wir haben auch versucht, noch mehr Massnahmen zur Erhöhung von Budgetgenauigkeit zu greifen. Wir haben zum Beispiel berücksichtigt, dass die Stadt in den vergangenen Jahren nie alle Stellen hat können besetzen.
2: Der Gemeinderat rechnet also mit weniger Lohnausgaben. Langenthal will nächstes Jahr aber nicht nur sparen und jeden Rappen umkehren, sondern noch investieren.
3: Wir haben trotz Sparanstrengungen die Gelegenheit, mehr zu investieren, mehr Mittel einzusetzen für einen baulichen Unterhalt. Wir haben eine neue Spezialfinanzierung, die dem Werterhalt eine höhere Priorität beimisst, als es in der Vergangenheit der Fall war. Das heisst, die Aufwendungen für einen baulichen Unterhalt steigen.
2: Trotz dieser zusätzlichen Investitionen in Unterhalt ist es gelungen, das Budget 2027 im Vergleich zu dem 2026 um eine gute halbe Million zu verbessern. Das auch dank dem, dass eben andernorts mehr Geld reinkommt oder weniger gebraucht wird, erklärt Patrick Freudiger.
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0: Ja, das war schon 6 an diesem Sonntag, 2. August.
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2: Heute Abend mit der Selina Schneider. Vor 25 Jahren ist das Wankdorf gesprengt worden. Die SRG kommt zurück auf UKW und zum Wetter, es bleibt heiß und trocken, auch gegen Abend in der Nacht kühlt es dann ab auf maximal 16 Grad. Am 3. August 2001 ist das alte Wankdorf-Stadion mit 23 kg Sprengstoff gesprengt worden. Rund 4'000 ZuschauerInnen haben bei diesem Spektakel zugeschaut. Das Stadion von dann war unter anderem Schauplatz vom Wunder von Bern, der Schutt-Weltmeisterschaft von 1954, wo Deutschland Weltmeister wurde. Heute steht an seiner Stelle das Wankdorf-Stadion dort, wo der BSC IB seine Heimmatchen spielt und wo so viele andere Sportveranstaltungen gibt, wie dieses Jahr zum Beispiel das Berner Kantonale Schwingfest. Dazu ist das Wankdorf heute auch ein Ort für viele Konzerte. Die Polizei findet gestern einen vermissten Mann tot in der Region La Chaux-de-Belleux im Kanton Jura. Der 80-jährige Mann, der im Kanton Bern gewohnt hat, ist wahrscheinlich spazieren. Seit dem Dienstag hat die Kantonspolizei Bern und die Kantonspolizei Jura nach ihm gesucht. Bei Suche sind Drohnen, zwei Helikopter und Suchhunde im Einsatz gewesen. Gestern gegen Mittag haben sie ihn gefunden, aber der vermisste Mann konnte nur noch tot geborgen werden, heisst es heute ihre Mitteilung. Wie es zu diesem Unfall ist, sei nicht klar, die Ermittlungen laufen. Ab Mitte Herbst sollen die Radioprogramme von SRG, der Schweizerischen Radio- und Fernsehgesellschaft, auch wieder über UKW laufen. Das Bundesamt für Kommunikation will die nötige Funkkonzession wahrscheinlich noch im August geben. Das passiert wegen einem Entscheid vom Parlament, UKW noch länger zu brauchen. Zum Teil ist dann noch veraltete Technik im Einsatz. Die Betriebskosten werden für die SRG zuerst mal so um die rund 6,5 Millionen Franken pro Jahr sein. Weitere Ausbauschritte, die nächstes Jahr geplant sind, könnten je nachdem bis zu 15 Millionen Franken jährlich kosten, heisst es heute in der Mitteilung. Die SRG hat seit Anfangsjahr nicht mehr über UKW gesendet. Es ist zu einem kompletten Wechsel auf DAB Plus gekommen. Durch das haben sie einen Teil von ihren HörerInnen verloren und möchten sie so wieder zurückgewinnen. Die Waldbrände in Griechenland lassen sich nicht kontrollieren. Westlich von Athen probieren rund 500 Feuerwehrleute mit Unterstützung aus Frankreich und Rumänien die Feuer zu löschen. Starke Winde treiben das Feuer gängig wie mehr Richtung Stadt Megara, wo rund 50 km von Athen entfernt ist. Mehrere Ortschaften sind präventiv evakuiert worden. Die Medien berichten von vielen abgebrannten Häusern. Auch auf der Insel Kefalonia brennt es weiter. Die Feuer auf der Insel Kreta sind dafür unter Kontrolle, heisst es heute in einer Mitteilung.
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0: Ein heissen 2. August haben wir auch heute und heiss geht es auch noch weiter. Temperaturen gehen noch bei den 30 Grad oben an und die Nacht muss nicht so toll abkühlen, etwas unter 20 Grad zwar, aber ja, gehen noch feierlich warm. Am Morgen zum Start in die neue Woche gibt es Temperaturen über 30 Grad im Maximum am Nachmittag. Dazu wird es drückig, gibt Quellwolken, kann auch dort auch ein Gewitter dabei haben. Das so sieht es dann am Dienstag aus.
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0: Auf der A1 müsst ihr noch anstehen, Bern Richtung Zürich zwischen Kriegstedt und Herkingen, klemmt auf mehreren Abschnitten. Zeitverlust dort rund 4 Stunden, wo der länger hat. Dann klemmt so toll, wenn ihr aus dem Oberland herkommt, zum Hinten von Kandersteg für Richtung Spiez. Der müsst ihr zwischen Frutigen und Reichenbach etwa 4 Stunden anstehen, wo von Interlaken hinzu Richtung Neuisland, muss ich sagen. Wenn ihr diesen Weg unterwegs seid, dann müsst ihr toll anstehen zwischen Interlaken und Faulensee hinter etwa eine halbe Stunde länger, was der geht, wo am Thunersee nachlemmt, von Hünibach respektive von Oberhofen an, steht er an für auf Thun für eine Runde, eine halbe Stunde länger, hat er auch dort wieder aus dem Oberland Richtung Neuisland unterwegs seid. Gute Fahrt und vor allem viel Geduld, wenn ihr sie braucht.
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0: Ob mit dem Ball auf zwei Rädern oder im Sack, Mau. Schweizer Sportlerinnen und Sportler sind heute in den verschiedensten Sportarten unterwegs gewesen. Wir fangen jetzt mal mit diesen zwei Rädern an, Selina Schneider.
2: Ja, im Mountainbike kommt es wieder zu einem Schweizer Doppelsieg. Zina Frey holt sich auch den Europameistertitel im Cross-Country, nachdem sie vor 3 Tagen Europameisterin wurde im Shorttrack. Sie ist sehr zufrieden, wie das Rennen heute für sie ist gelaufen.
3: Ja, es ist wirklich mega cool. Ich habe einen mega guten Flow auf dieser Strecke gefunden und konnte richtig eigentlich immer raus beschleunigen. Und ich habe mich eigentlich gut gefühlt und es hat riesig Spass gemacht, hier in Monte Generi auf dieser Strecke zu fahren.
2: Sagt Zina Frey gegenüber dem SRF. Silber geht an Alessandra Kauer, die ist auch vor 3 Tagen im Shorttrack schon auf dem 2. Platz gewesen. Und Bronze geht an die Schwedin Jenny Rischwetsch.
0: Auch bei den Mann ist die Europameisterschaft im Mountainbike noch angestanden. Dort reicht sich der Titel der Brit Charlie Aldridge. Zweit wird der Italiener Juri Zanotti. Und Bronze geht an die Schweiz, an Fabio Bündner. Der Berner Matthias Flückiger wird unglücklicher Vierter. In der zweitletzten Runde muss er sein Hinterrad wechseln, geht zurück und kann dann die anderen nicht mehr aufholen. Und er ist neben Mountainbike auch noch Velorennen. Tour de France Femme, bei denen geht es langsam aber sicher an Schlussspurt vor 2. Etappe. Es ist noch nicht ganz fertig, darum ist auch noch knapp zu sagen, wer dort gewinnt. Alles zur Tour de France Femme gibt es morgen im Neois Sportmagazin.
2: Wir gehen von den 2 Rädern zum Bau. In der Super League, in der höchsten Schweizer Schuttliga, sind die Männer heute noch am Spielen. GC spielt daheim gegen FC Lugano. Dort steht es momentan in der 2. Halbzeit 2-1 für Lugano. Dann spielt auch noch Sio daheim gegen FC Luzern. Dort führt Sio mit 2-0. Gespielt hat schon der FC St. Gallen auswärts gegen Aufsteiger, der FC Vaduz. St. Gallen gewinnt dort mit 3-2. Wir gehen vom Schutten jetzt ab noch in die Sagmau. Der Gewerder Michael holt sich der Festsieg am Bergschwingen, Sörenberg. Auf dem 2. und 3. Platz haben wir 2 Emmitaler, beide jeweils aus dem Schwingclub Siechen. Der gelbe Christian von Röthenbach und der Zog Lars von Herbligen.
0: Dann gehen wir ins, respektive auf das Wasser, zum Rudern. Dort kommt es gestern zu einem historischen EM-Titel von der Frauen im Doppelvierer. Heute rudern die Medaillenhoffnungen neben das Podest. Im Skiff, also im Einzel, werden Aurelia Maxima Janssen wie der Kai Schätzli im A-Final letzt. Dafür holt sich die Pararuderin Claire Ciringelli an der Europameisterschaft Bronze. Des seiner wiederholten Erfolg auch schon letztes Jahr hat sie Bronze im Einzelboot an der EM geholt.
2: Am 3. Tag der Europameisterschaften der Wassersportarten in Paris qualifiziert sich Michelle Heimberg für ein Final im 1-Meter-Brettspringen.
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0: So, und dann wär's das von diesem Sonntag 2. August, aus unserer Sicht, jetzt in dem Sinn. Wir geben jetzt ab in eine ganz grosse Portion Musik, ein Bitz, bis morgen um 5:30. Dann startet dort Lisa Graber und Janik Lanz mit euch in die neue Woche, in den 3. August. Schön, seid ihr mit uns unterwegs gewesen, habt einen guten Abend und euch Sorge. Kobu Timo und Selina Schneider sagen Tschüss.

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